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1: Die Nachrichten mit Ronald Lessig. Guten Morgen. In Deutschland sind laut ARD Deutschlandtrend inzwischen fast 90% der Menschen unzufrieden mit der schwarz-roten Bundesregierung. Auch Kanzler Merz wird schlecht beurteilt. Markus Sambale, WDR Berlin.
2: Nur 16% der Befragten sind zufrieden mit der politischen Arbeit von Friedrich Merz. So schlecht hat nach dem ersten Amtsjahr noch nie ein Kanzler abgeschnitten, seit der ARD Deutschlandtrend erhoben wird. Mehr als 2/3 der Deutschen glauben nicht, dass Friedrich Merz dem Amt gewachsen ist. Fast die Hälfte der Befragten findet, dass die Koalition nicht bis zum regulären Ende ihrer Amtszeit weiterarbeiten sollte. Die Unzufriedenheit mit der Bundesregierung spiegelt sich in der Sonntagsfrage wider. Wenn jetzt Bundestagswahl wäre, käme die AfD auf 27%. Sie gewinnt im Vergleich zum Vormonat und liegt damit zum ersten Mal im ARD-Deutschland-Trend vorn.
1: Trotz Waffenruhe haben sich die USA und der Iran in der Straße von Hormuz beschossen. Das Regionalkommando des US-Militärs sprach von Selbstverteidigung. Das iranische Militär bestätigte Angriffe auf amerikanische Kriegsschiffe und machte US-Attacken auf einen iranischen Öltanker dafür verantwortlich. Nach dem Ausbruch auf einem Kreuzfahrtschiff gibt es 5 bestätigte Hantavirusfälle. Die Weltgesundheitsorganisation spricht außerdem von 3 Verdachtsfällen. Eine davon ist eine Deutsche, die in der Uniklinik Düsseldorf liegt. 3 Menschen von dem Schiff sind am Hantavirus gestorben. Der Bundesrat will heute über die steuerfreie Entlastungsprämie von bis zu 1.000 Euro entscheiden, die Unternehmen an Beschäftigte zahlen können. Damit sollen die Folgen des Iran-Krieges wie hohe Spritpreise abgemildert werden. Geplant ist, dass Arbeitgeber die Prämie bis 30. Juni kommenden Jahres zahlen können, aber nicht müssen.
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1: Autofahrer im Raum Dortmund müssen sich nächstes Jahr darauf einstellen, dass die A45 monatelang gesperrt wird. Grund ist eine marode Brücke. Sebastian Riechel, WDR aktuell.
3: Die Brücke wurde Anfang der 70er Jahre gebaut und ist laut Autobahn GmbH am Ende ihrer Belastbarkeit. 85.000 Fahrzeuge fahren da jeden Tag drüber, darunter viele Lkw. Die Sperrung der A45 zwischen dem Kreuz Dortmund-West und Dortmund-Hafen soll im April nächstes Jahr losgehen. Insgesamt 8 Monate dauern in beide Richtungen. Unter der Brücke verläuft eine Bahnstrecke, die dann auch gesperrt werden muss. Die Bahn will die Zeit allerdings nutzen, um Gleise, Weichen und Oberleitungen zu erneuern. Das wäre eh nötig gewesen.
1: Das Wetter in Nordrhein-Westfalen. In der Nacht locker bewölkt bei 6 bis 1 Grad. Tagsüber heiter, dazu in Attendorn bis 16 Grad, in Bochum bis 18 und in Hilden bis 19 Grad. Am Wochenende scheint oft die Sonne bei bis zu 24 Grad. Das war WDR aktuell.
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1: Die Nachrichten mit Ronald Lessig. Guten Morgen. In der Straße von Hormuz ist es zu einem Zwischenfall zwischen den USA und dem Iran gekommen. Laut US-Militär wurden 3 amerikanische Zerstörer in der Meerenge angegriffen. Anne Schneider, WDR Washington.
2: Als Reaktion darauf hätten die USA gezielte Schläge gegen iranische Militäreinrichtungen ausgeführt, die für den Angriff verantwortlich gewesen sein sollen. Das US-Militär betont, man strebe keine weitere Eskalation an, halte die eigenen Kräfte aber in erhöhter Alarmbereitschaft, um auf mögliche neue Angriffe jederzeit reagieren zu können. Präsident Donald Trump sprach von einem Angriff ohne Schaden und erklärte in den sozialen Medien, man habe die iranischen Attacken erfolgreich abgewehrt. Zugleich drohte er mit deutlich härteren Reaktionen, falls es nicht rasch zu einer Einigung im Konflikt kommen sollte.
1: Ein US-Handelsgericht hat die von Präsident Trump verhängten weltweiten Zölle von 10% für unzulässig erklärt. Damit wurde der Klage von Kleinunternehmen stattgegeben. Zuvor hatte Trump mit höheren Zöllen für Waren aus der EU gedroht. Diese würden in Kraft gesetzt, sollte die EU das Handelsabkommen mit den USA nicht bis zum 4. Juli umsetzen. Immer mehr Menschen in Deutschland sind unzufrieden mit der Arbeit der Bundesregierung. Im neuen ARD-Deutschland-Trend sind es inzwischen fast 90%. Wäre am nächsten Sonntag Bundestagswahl, dann wäre demnach die AfD stärkste Kraft mit 27%. Die Union verliert und käme nur noch auf 24%. Der SC Freiburg steht zum ersten Mal in der Vereinsgeschichte im Finale der Fußball-Europa League. Das Halbfinalrückspiel gegen den SC Braga hat Freiburg zu Hause mit 3:1 gewonnen. Nach einer knappen Hinspielniederlage reicht das für das Endspiel. Das findet am 20. Mai in Istanbul statt.
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1: In Köln haben am Abend tausende Fans den vor einem Jahr verstorbenen Bonner Rapper Xatar gefeiert. Zahlreiche Topstars wie Peter Fox und Jan Delay waren in die Lanxess Arena zum Gedenkgottesdienst gekommen. Tobias Alschoma, WDR Köln.
3: Die Anzahl der Stars zeigt, wie einflussreich der Bonner Rapper Jiva Hajabi, besser bekannt als Xatar, zu Lebzeiten war. Zum Auftakt des Gedenkkonzertes gab es ein Lichtermeer zu seinen Ehren. Als die Rapperin Schwester Eva, die früher Teil von Xatars Label war, ihre Tochter auf die Bühne holte, um den Verstorbenen zu ehren, hatten viele Zuschauer Tränen in den Augen. Nach 3 Stunden endete das Gedenken mit einem goldenen Konfettiregen. Xatar hätte das gefallen.
1: Das Wetter in Nordrhein-Westfalen. Heute heiter, dazu in Bad Münstereifel bis 16 Grad, in Bottrop bis 18 und in Moers bis 19 Grad. Am Wochenende sonnig bis 24 Grad. Das war WDR aktuell.
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2: 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Aus Jamaika. Talk to Mina. Von Shensia, Vibes Cartel und Russian.

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2: Die Nachrichten mit Ronald Lessig. Guten Morgen. Trotz Waffenruhe haben sich die USA und der Iran gegenseitig in der Straße von Hormuz beschossen. Das US-Militär sprach von Selbstverteidigung gegen iranische Angriffe. Uwe Lüb, WDR Istanbul.
3: Nach Angaben des iranischen Militärs sind die USA dafür verantwortlich. Zuvor hätten sie iranische Schiffe beschossen. Der Iran habe als Vergeltung US-Schiffe angegriffen. Zwei Tage zuvor hatte Iran Ölanlagen in der emiratischen Hafenstadt Fujairah attackiert. US-Präsident Trump hatte sein Projekt, Schiffen die Durchfahrt durch die Straße von Hormuz zu ermöglichen, nach einem Tag gestoppt. US-Medien geben als Grund dafür an, dass Saudi-Arabien und Kuwait den USA zunächst die Nutzung von Militärstützpunkten verweigert hätten.
2: Die Finanzkrise der nordrhein-westfälischen Kommunen beschäftigt am Vormittag den Landtag in Düsseldorf. SPD und FDP haben eine Aktuelle Stunde beantragt. Beide Oppositionsfraktionen verlangen Antworten von der schwarz-grünen Landesregierung, wie sie die Unterfinanzierung der Kommunen entschärfen will. Die Bundeswehr wird in NRW 3 Zentren einrichten, in denen junge Leute gemustert werden. Eines soll in Bonn entstehen, die anderen beiden in Bielefeld und Dortmund. In den Musterungszentren soll ab Juli nächsten Jahres geprüft werden, wer für den Dienst geeignet ist. Der SC Freiburg steht zum ersten Mal in der Vereinsgeschichte im Finale der Fußball-Europa League. Das Halbfinal-Rückspiel gegen den SC Braga hat Freiburg zu Hause 3:1 gewonnen. Nach einer knappen Hinspielniederlage reichte das fürs Endspiel. Das findet am 20. Mai in Istanbul statt.
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2: Die A45 bei Dortmund soll ab nächstem April für 8 Monate gesperrt werden. Grund ist eine marode Brücke. Luisa Becher, WDR Dortmund.
4: Die marode Brücke musste schon letztes Jahr für Lkw teilweise gesperrt werden. Die dadurch verengte Strecke galt lange als gefährliches Nadelöhr. Nun soll die Brücke erneuert werden. Dafür muss die Fahrbahn zwischen Dortmund-Hafen und Dortmund-West ab April kommenden Jahres in beide Fahrtrichtungen voll gesperrt werden. Der Verkehr soll dann über die A43 umgeleitet werden. Auch die unter der Brücke liegende Martener Straße und die 7 Gleise der Deutschen Bahn sind von der Sperrung betroffen. Durch die neue Brücke auf der A45 soll sich die Lage für Autofahrer bei Dortmund bald wieder entspannen.
2: Das Wetter in Nordrhein-Westfalen. Heute erst heiter, am Nachmittag dicht bewölkt, aber es bleibt trocken. Dazu in Porta Westfalica bis 16 Grad, in Bonn bis 18 und in Köln bis 19 Grad. Auch am Wochenende bleibt es trocken. Es scheint oft die Sonne bei Höchstwerten zwischen 19 und 24 Grad. Und das war WDR aktuell.
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1: Um 6 Uhr, ich bin Lukas Rosendahl. In NRW wollen heute Leute auf die Straße gehen wegen des neuen Wehrdienstes. Der ist im Moment noch freiwillig, viele haben aber Angst, dass der bald zur Pflicht wird. Mehr dazu von Marvin Konrad.
2: Unter anderem in Köln, Düsseldorf, Dortmund oder Essen sind heute Schulstreiks und Demonstrationen angekündigt. In der Vergangenheit gab es allerdings immer wieder Hinweise, dass hinter den bundesweiten Schulstreiks auch Linksextreme mitwirken, wie Recherchen des Hessischen Rundfunks offengelegt haben.
1: Laut einem Medienbericht hat mehr als jeder vierte 18-Jährige seit Jahresbeginn nicht auf den neuen Wehrdienst-Fragebogen der Bundeswehr reagiert. Die Bundesregierung überlegt deswegen offenbar, dass es bald Strafe kostet, wenn man nicht antwortet. Eigentlich gilt zwischen den USA und dem Iran ja gerade eine Waffenruhe. In der Nacht haben sich die beiden Länder in der Straße von Hormus aber trotzdem gegenseitig angegriffen. Beide Seiten werfen sich vor, mit den Attacken angefangen zu haben. US-Präsident Trump droht jetzt mit mehr Härte, wenn es keine Einigung in dem Konflikt gibt. Im Bundesrat geht es heute um die Entlastungsprämie. Weil alles so teuer geworden ist, hat die Regierung gesagt, Unternehmen können ihren Mitarbeitern bis zu 1.000 Euro zahlen und sich das dann von der Steuer zurückholen. Daran gibt es aber viel Kritik, zum Beispiel, dass Studierende oder Arbeitslose nichts bekommen. Deswegen ist unklar, ob die Entscheidung im Bundesrat durchgeht. In Freiburg sind gestern ein paar Fußballträume wahr geworden.
3: Finale! Oh!
4: Meine Stimme ist auch daheim geblieben, aber ist in Ordnung. Ich fühl's, ist geil. Istanbul ist nur einmal.
5: Ich hab wirklich bitterlich geweint vor Freude.
6: Ich hoffe so, dass ich mir den letzten Schritt mache.
1: Der SC Freiburg steht zum ersten Mal in seiner Geschichte in einem Europacup-Endspiel. Im Rückspiel des Halbfinales der Europa League stand es am Ende 3:1 gegen Sporting Braga aus Portugal. In 2 Wochen geht's im Finale in Istanbul gegen Aston Villa. Dann habe ich noch das Wetter. In NRW ist es heute erstmal freundlich. Am Nachmittag werden die Wolken dichter. In Berlin ist es den ganzen Tag meistens bewölkt. Dafür scheint in Bremen heute die Sonne. Regen ist dafür überall selten. Dazu werden es in Berlin 17 Grad. Bremen und Bonn kommen auf 18. Das Wochenende startet in NRW meistens sonnig. In Bremen und Berlin müsst ihr mit ein paar Wolken rechnen.
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1: Um 6:30 mit Lukas Rosendahl. Im Bundestag geht es heute um den Schutz vor häuslicher Gewalt. Es soll eine Regel für elektronische Fußfesseln beschlossen werden. Wie die funktionieren, sagt Jasper Rupert.
2: Der Gesetzentwurf orientiert sich am sogenannten spanischen Modell. Nähert sich ein Täter mit elektronischer Fußfessel seinem Opfer, passieren zwei Dinge. Das Opfer erhält eine Warnung über ein Empfangsgerät und kann sich im besten Fall in Sicherheit bringen oder Hilfe holen. Und die Polizei erhält automatisch einen Alarm und kann reagieren. Das gilt für sogenannte Hochrisikofälle, bei denen davon ausgegangen wird, dass eine akute Gefahr besteht für die, in den meisten Fällen, Ex-Frauen, Ex-Partnerinnen oder Kinder.
1: Seit Anfang des Jahres gibt es ein neues Wehrdienstgesetz. Dabei geht es unter anderem um einen verpflichtenden Check für Männer ab dem Jahrgang 2008. Der wird Musterung genannt und soll im nächsten Jahr losgehen. Jetzt ist klar, wo das in NRW passiert. An zentralen Standorten in Bonn, Bielefeld und Dortmund. Gegen den neuen Wehrdienst gehen heute Schüler auf die Straße, zum Beispiel in Düsseldorf. Ende Dezember wurde in einer Sparkasse in Gelsenkirchen mehr als 3000 Schließfächer im Tresorraum geknackt mit Millionenschaden. Ab heute will die Bank Sachen an die Kunden zurückgeben. Es geht um über 50.000 Gegenstände, die die Einbrecher im Tresorraum zurückgelassen haben. Die waren monatelang von der Polizei beschlagnahmt. Gestern gab es schon eine Demo, weil es vielen zu langsam geht. Eine neue Studie zeigt nochmal, warum Verkehrsunfälle für Frauen gefährlicher sind als für Männer. Laut Forschern aus Österreich ist das Verletzungsrisiko 60% höher. Das liegt vor allem daran, dass Gurte, Airbags und Sicherheitstests meist auf Männer ausgerichtet sind. Es gibt eigentlich auch weibliche Crashtest-Dummies, die sind in der EU aber nicht Pflicht. In Köln haben am Abend Tausende an den verstorbenen Rapper Xatar erinnert. Gestern vor einem Jahr wurde der Tod in einer Wohnung in Köln gefunden. Um ihn zu feiern, haben zum Beispiel SSIO, Farid Bang und Peter Fox auf dem Konzert für ihn gespielt. Am Anfang gab es ein Handylichter mehr aus dem Publikum für Xatar. Dann habe ich noch das Wetter. In NRW ist es heute erstmal mit blauem Himmel angeht an den Start. Später ziehen dann Wolken rein. In Berlin ist es den ganzen Tag über erstmal wolkig. Aber die Bremer haben Glück, da scheint heute viel die Sonne. Dazu werden es in Bielefeld 16 Grad, in Berlin 17, Bremen kommt auf 18. Das Wochenende startet in NRW meistens sonnig. Später ziehen dann auch in Bremen und Berlin Wolken rein. Es bleibt aber überall trocken.
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1: Um 7 Uhr mit Lukas Rosendahl. Zuerst geht's um den neuen Wehrdienst, der seit Anfang des Jahres gilt. Gestern erst gab es eine erste Bilanz, wie viel Interesse an der Bundeswehr haben. Heute sind bundesweite Demos dagegen geplant. Mehr dazu von Lisa Bertram.
2: Zum Beispiel in NRW sind Proteste in mehr als 20 Städten angemeldet, unter anderem in Düsseldorf, Aachen und Dortmund. Ein Bündnis, das dazu aufruft, nennt sich Schulstreik gegen Wehrpflicht. Die gibt es bisher nicht. Die Sorge der Demonstrierenden ist aber, dass aus dem freiwilligen Wehrdienst eine Pflicht werden könnte. Solche Demos gab es dieses Jahr schon mal. Recherchen haben gezeigt, dass nicht nur Schülervertretungen mitmachen, sondern auch Linksextreme.
1: Im neuen Wehrdienst bekommen seit diesem Jahr 18-Jährige einen Fragebogen. Männer müssen den beantworten. Laut einem Medienbericht hat etwa die Hälfte grundsätzlich Interesse. Tausende haben aber gar nicht geantwortet. Dafür soll es ein Bußgeld geben, 250 Euro. Im Bundestag geht es heute darum, wie Frauen besser vor häuslicher Gewalt geschützt werden können. Konkret die elektronische Fußfessel. Schon vorbestrafte Täter sollen die bekommen und wenn die sich einem möglichen Opfer nähern, soll ein Alarm losgehen. Außerdem bekommt die Polizei Bescheid. Vorbild für die Regel ist Spanien. Wer heute Morgen auf der A3 in Richtung Köln fahren wollte, muss umplanen. Zwischen dem Kreuz Hilden und Solingen ist ein LKW umgekippt, in der Nähe des Rastplatzes Ohligser Heide. Die A3 Richtung Köln ist deshalb zwischen dem Kreuz Hilden und Solingen gesperrt, wahrscheinlich bis zum Mittag. Erst hatte sie ein kostenloses Konzert in Rio de Janeiro gespielt. Jetzt singt sie auch den offiziellen Song zur Fußball-WM. Es geht um Shakira. Die hat ja auch schon zur WM 2010 mit dem Song Waka Waka den WM-Song gemacht. Der neue soll jetzt Dai Dai heißen, italienisch für Los geht's, los geht's. In Freiburg sind gestern ein paar Fußballträume wahr geworden.
3: Finale! Oh!
4: Meine Stimme ist auch daheim geblieben, aber ist in Ordnung. Ich fühl's, ist geil. Istanbul ist nur einmal.
5: Ich hab wirklich bitterlich geweint vor Freude.
6: Ich hoffe so, dass ich mir den letzten Schritt mache.
1: Der SC Freiburg steht zum ersten Mal in seiner Geschichte in einem Europacup-Endspiel. Im Rückspiel des Halbfinales der Europa League stand es am Ende 3:1 gegen Sporting Braga aus Portugal. In zwei Wochen geht's im Finale in Istanbul gegen Aston Villa. Und dann habe ich noch das Wetter. In NRW ist es heute erstmal freundlich. Am Nachmittag werden die Wolken dichter. In Berlin ist es den ganzen Tag meistens bewölkt. Dafür scheint in Bremen aber die Sonne. Regen ist heute überall selten. Dazu werden es in Berlin 17 Grad. Bremen kommt auf 18 und Krefeld schafft 19 Grad. Das Wochenende startet in NRW auch sonnig. In Bremen und Berlin aber mit ein paar Wolken.
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7: Genaydınlar, ist Freitag, Leute. Fühlt sich immer so an wie der Moment, wenn im Supermarkt plötzlich die zweite Kasse aufmacht. Glück pur! Und damit starten wir jetzt in euren Morgen-Soundtrack hier. Den liefert Joala zusammen mit Keine Musik. Say what? Auf geht's!
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Was war das für eine Nacht, Leute? Schönen guten Morgen, 7:06 Uhr in Kosmoland.

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1: Tribute to Xatar Konzert in der ausverkauften Köln Arena. Der Bonner Rapper ist genau vor einem Jahr gestorben. Seine Rap-Kollegen und Freunde haben ein riesiges Gedenkkonzert auf die Beine gestellt vor tausenden Menschen. Anna Kravchikova aus dem Cosmo Musikteam, das war ein Gänsehautabend, oder?
2: Ja, es war echt berührend und vor allem auch richtig vielseitig. 3 Stunden lang vollgepacktes Line-Up, zum Beispiel Peter Fox, Jan Delay oder auch Echo Fresh. Xatars Manager, der hat ganz am Anfang vom Konzert so einen emotionalen Track von Xatar auf dem Piano gespielt. Mama war der Mann im Haus.

0: Ja, und überall im ausverkauften Saal waren dann so die Handylichter an. Das war echt ein krasser Moment. Mhm.
1: War zum Teil wie eine Art Familientreffen. Ganz viele enge Freunde von Tratar waren da.
0: Ja, zum Beispiel Schwester Ewa, Sammy oder auch SSIO.
1: Der hat sowas von rasiert.
0: Ja, also ich finde auch, bei SSIO war auf jeden Fall die krasseste Stimmung. Die beiden standen sich ja auch persönlich sehr nah, auch durch Ratars Label Alles oder Nix.
1: Damit hat Ratar ja die Deutschrap-Szene richtig verändert.
0: Ja, er hat viele neue Talente entdeckt und gepusht, und das hat mir auch sein Manager Tobias Hille erzählt.
2: Er hat Menschen zusammengebracht, er hat Pionierarbeit geleistet. Er war eben nicht nur Gangster-Rapper, sondern hat hier richtig was hinterlassen in der deutschen Musikwelt.
1: Aber auch über Deutschrap hinaus, ne? Ratar hat sich für viele andere Menschen eingesetzt.
0: Ja, er hat zum Beispiel auch ein Waisenhaus im kurdisch geprägten Teil von Irak eröffnet, zusammen mit dem Verein Our Bridge, die sich dann auch auf der Bühne bei ihm bedankt haben. Auch Peter Fox hat dazu aufgerufen, die Menschen in Kriegsgebieten wie Rojava und Palästina nicht zu vergessen.
1: Hm. Haftbefehl ist ja leider nicht gekommen.
0: Ja, da haben viele drauf gewartet, ja. War leider nicht so. Dafür ist aber Jan Böhmermann aufgetreten mit einem ziemlich cringen Auftritt, wie ich finde. Also der klang irgendwie sehr nach Rap-Parodie, was irgendwie auf so einem Tribute-Konzert, finde ich, nicht so...
1: Ja, das Publikum war auch nicht so begeistert.
0: Ne? Ja, hat nicht so gepasst. Aber am Ende wurde es nochmal richtig gut. Da gab es nochmal so ein krasses Finale mit der Liveband Heavy Tones, mit der Ratar auch zu Lebzeiten schon aufgetreten ist. Dazu wurde dann so auf den Leinwänden Ratars Stimme eingespielt und auch so er im Studio gezeigt, wie er da mitrappt bei der Aufnahme. Und das sah irgendwie so aus, als wäre er irgendwo im Nebenraum und noch am Leben.
1: Da musste ich echt heulen. Mhm. Das war schon krass. Du hast dich noch umgehört. Wie ist das Konzert so angekommen?
0: Richtig gut.
3: Das ist einer der krassesten Konzerte, auf dem ich jemals war. Kann man nicht in Worte beschreiben.
4: Ja, das Konzert war natürlich hoch emotional. Alles, was hier passiert ist, ist pure Familie und pure Liebe gewesen.
5: Maximales Konzert, maximale Stimmung. Rest in Peace, Jiva. Eine Legende für immer und ewig.
6: Es hat mein Herz geküsst, war wunderschön.
0: Ja, also alle waren richtig begeistert. Und es war einfach so ein Abend, bei dem allen klar ist, den gab es so noch nie und den wird es so in der Form auch nie wieder geben.
1: Tribute to Ratar, das Gedenkkonzert für die Rap-Legende in der ausverkauften Köln Arena. 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

0: stürmt Platz 2 und Platz 1 heute Morgen auf der Liste der Dinge, die euch in diesen Freitag schießen. Wer von euch ist, wie ich, auf der verzweifelten Suche nach Bad Bunny Tickets, Leute? Gute Nachrichten, ihr Bad Bunny Girls und Boys. Heute Morgen gibt's wieder ein paar Tickets für Benitos Live-Shows in Düsseldorf. Wir haben also noch eine Chance. Ab 9 Uhr beginnt der Verkauf von ein paar zusätzlichen Tickets, ein paar ganz besonderen Tickets. Was das genau für Tickets sind, erfahrt ihr hier um kurz nach 8. Aber wie gesagt, ab 9 beginnt der Vorverkauf. Und wir haben es jetzt 7.18 Uhr gleich. United Night zusammen.
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0: Dina Ögon, das Stockholmer Kollektiv, mit einem Sound, der sich genauso warm anfühlt wie Freitagmorgensonne auf dem Gesicht. 20:07 haben wir es. Guten Morgen, Kosmoland. Die gute Nachricht heute kommt aus den Philippinen und lässt mehr Kinderaugen funkeln.
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1: Die Schlagzeile.
2: Auf den Philippinen gibt es weniger Kinderarbeit.
1: Die Details.
2: In dem asiatischen Land arbeiten Kinder zum Beispiel auf Mülldeponien. Dort suchen sie nach Plastikmüll und verkaufen ihn dann weiter. Sie schuften aber auch auf Kaffeeplantagen oder suchen nach Gold. Aber Zahlen der Regierung zeigen, die Anzahl geht stark zurück. Innerhalb von 2 Jahren ist die Kinderarbeit um fast 40% gesunken. Das sind insgesamt mehr als 300.000 Kinder, die nicht mehr arbeiten müssen. Dass die Zahlen nun sinken, führt die Regierung unter anderem auf mehrere Programme zurück. Zum Beispiel bekommen extrem arme Familien finanzielle Unterstützung.
1: Die Bedeutung.
2: Kinderarbeit ist schon länger ein Problem auf den Philippinen. Sie ist gefährlich und sorgt dafür, dass Kinder nicht zur Schule gehen. Das betrifft fast 1/3 der arbeitenden Kinder. Ein Hauptgrund für Kinderarbeit im Land ist, dass so viele Menschen arm sind. Kinder müssen mit ihrer Arbeit ihre Familien unterstützen. Die Entwicklung auf den Philippinen zeigt, es gibt Fortschritte. Auch weltweit ist die Zahl von arbeitenden Kindern gesunken. Ein Bericht des Kinderhilfswerks der Vereinten Nationen UNICEF sagt, mehr als 130 Millionen Kinder müssen auf der ganzen Welt arbeiten. Aber in den vergangenen Jahren hat es einen positiven Trend gegeben. Weltweit ist Kinderarbeit weniger geworden.
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1: Um 7:30, ich bin Lukas Rosendahl. Die Zahlen von häuslicher Gewalt sind laut Ermittlern auf einem Höchststand. Meist geht die Gewalt von Partnern oder dem Ex aus und meistens sind die Opfer Frauen. Der Bundestag spricht heute über ein Gerät, das sie besser schützen soll. Mehr dazu von Lisa Bertram.
2: Es geht um die elektronische Fußfessel. Die funktioniert so: Wenn ein Täter sich nähert, wird das Opfer über einen Sensor gewarnt und kann Hilfe holen. Auch die Polizei wird automatisch alarmiert. Das gilt für Hochrisikofälle, also wo man davon ausgeht, dass eine akute Gefahr für die Opfer besteht. In einigen Bundesländern wurde das schon getestet. Jetzt sollen einheitliche Regeln kommen. Außerdem sollen Familiengerichte Täter zu Anti-Gewalt-Kursen verpflichten können.
1: Kritiker sagen, dass das nicht reicht. Vorbild für das Gesetz zur elektronischen Fußfessel ist Spanien. Da gibt es aber noch strengere Regeln bei häuslicher Gewalt und Gerichte, die auf Gewalt gegen Frauen spezialisiert sind. US-Präsident Trump hat der EU wieder in Sachen Zöllen gedroht. Bis zum 4. Juli sollen die Europäer ihren Teil eines vereinbarten Zolldeals erfüllen. Sonst droht Trump mit noch höheren Zöllen. Der Handelsdeal mit den USA wurde zuletzt vom EU-Parlament gestoppt. Die Kommission will den jetzt bis Anfang Juli umsetzen. Seit Anfang des Jahres gibt es ein neues Wehrdienstgesetz. Dabei geht es unter anderem um einen verpflichtenden Check für Männer ab dem Jahrgang 2008. Der wird Musterung genannt und soll im nächsten Jahr losgehen. Jetzt ist klar, wo das gemacht wird, nämlich an zentralen Standorten in Bonn, Bielefeld, Dortmund, Oldenburg und Potsdam unter anderem. Gegen den neuen Wehrdienst gibt es heute auch Demos, zum Beispiel in Düsseldorf. Ende Dezember wurde in einer Sparkasse in Gelsenkirchen mehr als 3000 Schließfächer im Tresorraum geknackt mit einem Millionenschaden. Ab heute will die Bank Sachen an die Kunden zurückgeben. Es geht um über 50.000 Gegenstände, die die Einbrecher im Tresorraum zurückgelassen haben. Die waren monatelang von der Polizei beschlagnahmt. Gestern gab es schon eine Demo, weil es vielen zu langsam geht. Dann habe ich noch das Wetter. In NRW ist es heute erstmal mit blauem Himmel geht es los. Später ziehen dann Wolken rein. In Berlin ist es den ganzen Tag über eher wolkig, aber die Bremer haben Glück. Da scheint heute viel die Sonne. Dazu werden es in Dortmund 16 Grad, Berlin kommt auf 17 und Bremen sogar auf 18 Grad. Das Wochenende startet in NRW meistens sonnig. Später ziehen dann auch in Bremen und Berlin ein paar Wolken auf. Es bleibt aber trocken.
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3: Good night, Freitagmorgen und Cosmo macht den jetzt noch ein bisschen besser. Luisa aus Frankreich kommt bald nach Düsseldorf zum allerersten Mal und eure Chance, dieses Ausnahmetalent live zu erleben, ganz for free, obwohl das Konzert ausverkauft ist. Die ist gleich hier um 9 Uhr. Die Cosmo Gästeliste wartet auf euch.
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Goodnight and all. 20 vor 8 am Morgen nach dem großen Ratat-Tribute-Konzert in Köln haben wir vorhin drüber gesprochen. War eine krasse Nacht. Zum ersten

0: sanft, hört ihr. Super soulig auch, basiert auf Michael Jacksons The Lady in My Life. R&B und Soul war für Xatar nämlich nie ein Widerspruch zu Rap, hat er uns mal in einem Cosmo-Interview erzählt.
1: Wir sind Straßenkids, so viel Rap, aber tatsächlich, was wir immer mehr gehört haben, das könnt viele aus den 90ern wahrscheinlich konfirmen, so war tatsächlich R&B und Soul so. Das hat man einfach mehr gehört so. Ich weiß nicht, vielleicht weil wir orientalische Heritage haben und da so der Gesang immer so irgendwie sehr hoch angesehen wurde. Wir waren Soul Kids so.
0: 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Jetzt aber Xatar erstmal in eurem Radio mit Was kostet die Welt?
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0: Sean Paul und Dua Lipa, Jamaica trifft London und dieser Song trifft euch heute hoffentlich wie die Sonne, euer Gesicht, 7.51 Uhr, Cosmo in eurem Radio. Geneiden zusammen. Dieser Satz hier zündet gerade das Netz.
1: Keine Ahnung, ob das jetzt ein Hot-Tick ist, aber ich finde, Kinder schulden ihren Eltern nichts.
0: Laura Demisay aus dem Cosmo-Team, was ist damit gemeint?
2: Also, first things first, ganz viele meinen damit natürlich nicht, mir sind meine Eltern egal oder ich bin ihnen nicht dankbar, sondern es geht hier eher darum, dass man nicht dauerhaft das Gefühl hat, Erwartungen erfüllen zu müssen, nur weil Eltern viel für einen investiert haben zum Beispiel. Lea aus Köln hat sich viel in der Therapie genau damit auseinandergesetzt.
3: Zuerst war das für mich so voll krass, weil ich dachte, naja, aber meine Eltern haben doch alles für mich getan, bis ich dann mal gecheckt habe, naja gut, das war halt auch deren Job. Ich weiß, okay, sie haben wirklich alles getan, was sie konnten und dafür bin ich dankbar, aber ich schulde ihnen deswegen nichts.
2: Ihr hat es eben auch geholfen, dass viele auf TikTok oder Insta offen über das Thema sprechen und es dadurch halt sichtbar machen. Das schafft neues Bewusstsein.
0: Wie genau macht sich dieses Schuldgefühl denn bemerkbar?
2: Bei vielen ist es oft bei großen Entscheidungen wie das Studium oder die Berufswahl oder wo sie wohnen. Man macht sich eben Gedanken darüber, ob es vielleicht egoistisch ist, den eigenen Weg gehen zu wollen. Aber es können auch ganz alltägliche Dinge sein,

0: die diese Schuldgefühle auslösen.
1: Ja, voll. Das ist aber super individuell. Aber Antje Simmendorf sagt zum Beispiel, wenn das Verhältnis zu den Eltern gut ist, dann hilft Kommunikation auf jeden Fall immer. Lea aus Köln hat das Thema eben auch mit ihrer Mutter besprochen, hat sie mir erzählt.
2: Da habe ich versucht, ihr das so ein bisschen näher zu bringen und habe dann natürlich auch erzählt, dass ich so denke und fühle. Und sie hat das auch verstanden. Sie fand das auch logisch. Und ich glaube, es hat sie auch so ein bisschen zum Nachdenken angeregt.
1: Dabei hat sie zum Beispiel auch herausgefunden, dass ihre Mutter das mit ihren Eltern auch so gespürt hat.
0: Ja, sieh mal eine an. Eltern lieben und respektieren und trotzdem ein eigenes Leben führen, ohne dass sich alles wie eine dauerhafte Schuldfrage anfühlt. Woher dieses Schuldgefühl überhaupt kommt und was auch Immigrant Child Guilt damit zu tun hat, darüber sprechen wir hier in einer Dreiviertelstunde. Komm.

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1: 8 Uhr ist es, ich bin Lukas Rosendahl. Zuerst geht's um den neuen Wehrdienst, der seit Anfang des Jahres gilt. Gestern erst gab es eine erste Bilanz, wie viel Interesse an der Bundeswehr haben. Heute sind bundesweite Demos dagegen geplant. Mehr dazu von Lisa Bertram.
2: Zum Beispiel in NRW sind Proteste in mehr als 20 Städten angemeldet, unter anderem in Düsseldorf, Aachen und Dortmund. Ein Bündnis, das dazu aufruft, nennt sich Schulstreik gegen Wehrpflicht. Die gibt es bisher nicht. Die Sorge der Demonstrierenden ist aber, dass aus dem freiwilligen Wehrdienst eine Pflicht werden könnte. Solche Demos gab es dieses Jahr schon mal. Recherchen haben gezeigt, dass nicht nur Schülervertretungen mitmachen, sondern auch Linksextreme.
1: Im neuen Wehrdienst bekommen seit diesem Jahr 18-Jährige einen Fragebogen. Männer müssen den beantworten. Laut einem Medienbericht hat etwa die Hälfte grundsätzlich Interesse. Tausende haben aber gar nicht geantwortet. Dafür soll es ein Bußgeld geben, 250 Euro. Eigentlich gilt zwischen den USA und dem Iran ja gerade eine Waffenruhe. In der Nacht haben sich die beiden Länder in der Straße von Hormus aber trotzdem gegenseitig angegriffen. Beide Seiten werfen sich vor, mit den Attacken angefangen zu haben. US-Präsident Trump droht jetzt mit mehr Härte, wenn es keine Einigung in dem Konflikt gibt. Im Bundestag geht es heute darum, wie Frauen besser vor häuslicher Gewalt geschützt werden können. Konkret die elektronische Fußfessel. Schon vorbestrafte Täter sollen die bekommen. Und wenn die sich einem möglichen Opfer nähern, soll ein Alarm losgehen. Außerdem bekommt die Polizei Bescheid. Vorbild für die Regel ist Spanien. In Großbritannien war gestern Superwahltag. Millionen Menschen haben ihre Stimme zum Beispiel für Regionalparlamente abgegeben. Jetzt gibt es erste Ergebnisse. Die Labour-Partei vom britischen Premierminister hat laut ersten Ergebnissen Verluste gemacht. Darum ist die Wahl auch nicht nur lokal wichtig. Sie erhöht den Druck auf den Regierungschef. Erst hat sie ein kostenloses Konzert in Rio de Janeiro gespielt. Jetzt singt sie auch den offiziellen Song zur Fußball-WM. Es geht um Shakira. Die hat ja auch schon zur WM 2010 mit Waka Waka den WM-Song gemacht. Der neue soll jetzt Dai Dai heißen, italienisch für Los geht's, los geht's. Dann habe ich noch das Wetter. In NRW ist es heute erstmal freundlich. Am Nachmittag werden die Wolken dann aber dichter. In Berlin ist es den ganzen Tag meistens bewölkt. Dafür scheint in Bremen aber die Sonne. Regen ist heute überall selten. Dazu werden es in Berlin 17 Grad, Bremen kommt auf 18 und Köln sogar auf 20. Das Wochenende startet in NRW auch sonnig, in Bremen und Berlin aber mit ein paar Wolken.
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3: Draußen Sonne, im Kalender Freitag und in eurem Energy-Tank hoffentlich noch genug, mindestens für die nächsten 8 Stunden, mindestens. Goodnight and Light zusammen, jetzt übernimmt Megan Thee Stallion euren Freitagmorgen hier. Worthy.
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0: nach 8. Schönen guten Morgen, liebe Benito-Fans. Das hier wird euch jetzt freuen.
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0: Tickets für Bad Bunny in Düsseldorf finden? Eigentlich unmöglich. Eigentlich.

0: Merkur Arena ist ja ausverkauft für beide Shows am 20. und am 21. Juni. Aber weil die Nachfrage so riesig ist, haben die Veranstalter jetzt die Arena ein bisschen größer gemacht. Bamdat Ismaili aus dem Cosmo Musikteam, erzähl uns bitte, woher die neuen Plätze jetzt kommen.
1: Ja, die sind für einen neuen Bereich namens Los Vecinos, also die Nachbarn. Das Besondere, die Zuschauer sitzen nicht vor, sondern direkt hinter der Hauptbühne. Man erlebt die Show also aus der Perspektive der Künstler oder Tänzer und der Produktion quasi mitten im Bühnenbild.
0: Ich habe mir das mal angeguckt, da ist man tatsächlich näher dran als bei den Front of Stage Tickets. Das ist wirklich, als ob man Part von der Bühne wäre.
1: So ist es. Also die Plätze haben zwar eingeschränkte Sicht und freie Platzwahl, aber genau daraus macht die Tour jetzt ein eigenes Erlebnis.
0: Und der Verkauf von diesen ganz besonderen Tickets, der startet schon gleich, ne? Um 9 Uhr.
1: Um 9 Uhr und das zeigt dann auch, welches Status Bad Bunny inzwischen erreicht hat. Er gehört gerade zu den größten Popstars der Welt, nicht nur im Latin-Pop, sondern insgesamt. Mit seiner Mischung aus Reggaeton, Trap, Salsa und politischen Botschaften hat er spanischsprachige Musik weltweit in den Mainstream gebracht. Seine Songs laufen längst nicht mehr nur in Lateinamerika, sondern dominieren Charts, TikTok und Streaming-Plattformen überall auf der Welt. Und interessant ist, selbst Plätze hinter der Bühne werden jetzt bei ihm zu begehrten Tickets.
0: Ja, weil das nicht nur ein Konzert ist, das ist ein Happening. Und da wollen Fans wie ich Teil von sein, von diesem Moment, ob vor oder hinter der Bühne.
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0: Und dann singen wir hoffentlich mit. 53 Minuten, dann startet der Verkauf.
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0: Neben Dancehall aus Jamaika, Electronic aus New York und lassen The Flexicon aus Amsterdam drüber rappen. Watch out for this um 8.14 Uhr. Cosmo hier. Guten Morgen. Darf ich vorstellen, Wendy hat nigerianische Roots, ist 19 und konservativ. Und Wendy hat es satt, dass die letzte Info alle überrascht, dass sie konservativ ist und nicht links, wie viele eigentlich bei ihr direkt annehmen. Migrationshintergrund ist kein Parteibuch, findet sie. Jetzt ihre Meinung in Cosmo.
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2: Dadurch, dass man davon ausgeht, dass wir einer politischen Richtung angehören, finde ich, wird einfach ein Label schon auf uns gesetzt. Ich hatte mal ja eine Zeit lang politische Aufklärungsvideos gepostet und es wurde einfach davon ausgegangen, dass ich links bin. Ich frage mich dann immer so, okay, an was liegt es denn? So, jetzt, wenn meine Hautfarbe ausgenommen, wenn jetzt jemand sitzen würde mit demselben Namen, mit demselben Nachnamen, würde man ja auch nicht davon ausgehen, so, hey, so, du bist links. Ich meine, ich bin mir dessen bewusst, dass Deutschland aktuell ein Rassismusproblem hat oder dass wir uns in einem Rechtsruck befinden. Und das befürworte ich überhaupt nicht. Aber ich bin nun mal christlich erzogen worden, katholisch, glaube vielleicht an die ein oder anderen für manche veralteten Rollenbilder. Und das macht mich ja per Definition konservativ. Meine Hautfarbe macht ja da im ersten Moment quasi keinen Unterschied oder meine Herkunft oder die Herkunft meiner Eltern.
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0: Nominiert für den Brit Award for Rising Star. Debütalbum gerade raus und direkt in der Cosmo-Playlist. Elmin war das mit Reclusive. Um 8.22 Uhr jetzt United Nile zusammen. Die berühmteste Tier-Doku-Stimme der Welt wird 100 Jahre alt.
1: Hunting dogs. Wildebeest calves are a favorite prey. And the dogs are hungry.
0: Unverwechselbar, diese Stimme von David Attenborough. Die lebende Legende aller Naturliebhaber, einer der wichtigsten Umweltschützer der Welt. Und trotz seiner stolzen 100 Jahre denkt der immer noch nicht an Rente. Nee, er ist der Sprecher einer neuen Netflix-Doku über Gorillas. Und neuerdings auch sehr interessiert an der Arbeit von Radiomoderatorinnen.
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1: Um 8:30 mit Lukas Rosendahl. In Köln gab es in der Arena gestern ein großes Konzert, um Rapper Xatar zu ehren. Der ist vor einem Jahr plötzlich gestorben, wohl an einem Herzstillstand. Mehr zum Konzert gestern von Lisa Bertram.
2: Tausende Fans und Kollegen aus der Deutschrap-Szene haben an Xatar erinnert. Peter Fox, Schwester Eva und SSIO sind aufgetreten. Einige große Namen, die eigentlich auf dem Line-Up standen, sind aber nicht gekommen, zum Beispiel Haftbefehl. Da waren Fans teilweise auch enttäuscht, aber für viele war das Tribute-Konzert trotzdem ein besonderer Abend, auch weil sie viel Persönliches mit Xatar verbinden, zum Beispiel die kurdischen Wurzeln. In Xatars Leben spielte auch Armut und Kriminalität eine Rolle. Xatar saß für den Überfall auf einen Goldtransporter im Gefängnis. In der Zeit hatte er den Grundstein für seine Karriere in der Musikindustrie gelegt.
1: Seit Anfang des Jahres gibt es ja ein neues Wehrdienstgesetz. Dabei geht es unter anderem um einen verpflichtenden Check für Männer ab dem Jahrgang 2008. Der wird Musterung genannt und soll im nächsten Jahr losgehen. Jetzt ist klar, wo das gemacht wird, nämlich an zentralen Standorten, unter anderem in Bonn, Bielefeld, Dortmund, Oldenburg und Potsdam. Gegen den neuen Wehrdienst gibt es heute auch Demos, zum Beispiel in Düsseldorf. Für Fahrradfahrer könnte es in Berlin bald stressiger werden. Die Regierung da will eine Vorgabe für Radwege kippen. CDU und SPD wollen, dass die Pflicht für Radwege an allen Hauptstraßen gelockert wird. Stattdessen soll es zum Beispiel Fahrradstraßen in Nebenstraßen geben. Grüne und Linke kritisieren das. Mehr Menschen fahren mit der Deutschen Bahn ins Ausland. Nach offiziellen Zahlen waren letztes Jahr ein Drittel mehr Fahrgäste in Europa unterwegs als noch vor 6 Jahren. Zum Beispiel mit dem ICE von Köln nach Brüssel. Auch die durchschnittliche Fahrzeit sind laut Bahn länger geworden. In Zukunft soll es deshalb noch mehr Zugverbindungen quer durch Europa geben. Und dann habe ich noch das Wetter. In NRW ist heute erstmal hellblau am Himmel zu sehen. Später ziehen dann Wolken rein. In Berlin ist es den ganzen Tag über eher wolkig. Aber die Bremer, die haben Glück. Da scheint heute viel die Sonne. Dazu werden es in Münster 16 Grad. In Berlin haben wir 17. Bremen kommt auf 18 Grad. Das Wochenende startet in NRW dann erstmal sonnig. Später ziehen ein paar Wolken rein. In Bremen und Berlin dann auch. Es bleibt aber meistens trocken.
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3: Wo sind meine Bad Bunny Girls?

Benitos Live-Shows in Düsseldorf. 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Ich bin schon im Warteraum.

0: hat sie in 5 Minuten geschrieben, den Song, die Amy Winehouse. Rehab um 8:40. Guten Morgen, ihr Migra-Kinder.
1: Zu wissen, dass sie halt ihr Land hinter sich lassen muss, um einfach dafür zu sorgen, dass ihre Kinder ein besseres Leben haben, führt dazu, dass ich halt immer mal wieder Schuldgefühle habe.
0: Das, was Jasmin hier beschreibt, dafür gibt es einen Begriff, Leute. Immigrant Child Guilt. Laura Demisay aus dem Cosmo-Team, was bedeutet das genau?
2: Das heißt, dass Migra-Kinder oft in dem Wissen leben, dass ihre Eltern viel aufgegeben haben, um sich und ihnen ein besseres Leben zu ermöglichen quasi. Damit sind zwar auch Gefühle dann wie Dankbarkeit und Liebe natürlich verbunden, aber eben auch Schuldgefühle. Ich habe mit Jasmin darüber gesprochen. Ihre Eltern sind aus Ilam Tamil in Sri Lanka nach Deutschland gekommen.
1: Wenn man sieht, was die Eltern alles aufgeben mussten, damit man diese Möglichkeiten hat, hat man einfach unfassbar Respekt davor und auch ein bisschen Angst, diese Erwartungen zu enttäuschen.
2: Auf Social Media klärt sie zum Beispiel darüber auf und verleiht dem Thema eben Sichtbarkeit.
0: Viele Migra-Kids übernehmen ja schon sehr früh Verantwortung für die Eltern. Sie übersetzen Behördenbriefe, kümmern sich um Dinge, die eigentlich Erwachsene regeln müssten. Das beeinflusst sich ja auch dieses Schuldgefühl.
2: Voll, dieses Phänomen, ne? Das hat auch einen Begriff, Parentifizierung nennt sich das. Also Kinder, die Aufgaben ihrer Eltern eben früh übernehmen, wie du es gesagt hast. Insbesondere sind das Kinder zweiter Generation in Deutschland. Mhm. Mental Coach Antje Simdorf sagt zum Beispiel, dass Kinder es eben schneller schaffen, sich zu integrieren und deshalb die Aufgaben, wie das Übersetzen zum Beispiel, dann als ihre Realität wahrnehmen.
3: Und wenn jemand dann aufwächst in dieser Realität, wird das irgendwann ungeprüft auch übernommen. Es wird ein sogenannter Glaubenssatz, der tatsächlich deine eigene Realität bestimmt und dann am Ende dazu führt, dass man dann dauerhaft denkt, man ist zuständig.
2: Sprich, man wächst eben damit auf zu denken, okay, die Eltern kriegen es jetzt, hart gesagt, nicht ohne mich auf die Kette. Das geht aber auch anders. Aynur zum Beispiel ist fürs Studium aus der Türkei nach Deutschland gekommen. Ihre Eltern leben aber noch in der Heimat. Sie ist mit 25 finanziell auf ihre Eltern angewiesen. Das bringt dann doch eine andere Erwartung mit sich, sagt sie.
4: In meinem Alter hatten die schon einen Job und konnten selbstständig leben. Und ich habe auch Angst, dass ich, nachdem so jahrelang studiert habe und dass sie mich so doll, so lange unterstützt haben, einfach dies enttäuschen, dass ich mich hier keinen Job finde, dann wieder zurück in die Türkei gehen muss.
2: Genau, sie möchte eben keine Enttäuschung für ihre Eltern sein.
0: Aber diese Schuldgefühle, was können die denn für Auswirkungen haben?
2: Ja, langfristig kann es eben dazu führen, dass Menschen sich selber aufgeben, nur noch Erwartungen anderer erfüllen und dadurch eben unglücklich oder sogar krank werden, sagen Experten. Aber natürlich kann das auch die Beziehung zu den Eltern beeinflussen, die kann darunter leiden, obwohl diese vielleicht wirklich toll sind. Da helfen vielleicht klärende Gespräche.
0: Am Ende geht's nicht darum, die Eltern nicht zu lieben oder sie nicht zu respektieren, sondern um den Wunsch, eigene Entscheidungen treffen zu können, ganz ohne Schuldgefühl.
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0: den Dance Move von Michael Jackson beim Frühstück zu Hause vielleicht oder auf der Arbeit. 8:08 ist es. Günay Dündar zusammen. Wer heute einen auf schlau machen will, der kriegt jetzt von Felix das perfekte Wort, um einmal kurz intellektuelle Aura zu faken.
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2: Hallo, ich heiße Felix, bin 23 Jahre alt, studiere Philosophie und Geschichte an der Universität Bochum und meine Mutter ist Kubanerin. Eudaimonie kommt aus der griechischen Philosophie und bedeutet Lebensglück. Und in der alten Geschichte, auch in der alten Philosophie, Eudaimonie praktisch eines der Grundprinzipien ist, die man praktisch schaffen möchte im Leben. Also Eudaimonie bedeutet in manchen Schulen Ausgeglichenheit, in manchen Schulen Mittelmaß, dass man im Gleichgewicht ist, aber auch in anderen Schulen einen gewissen Idealismus. Also es wird damit ein gewisser Idealismus verbunden, den man erreichen möchte. Also für mich bedeutet Eudaimonie meine Lebensgrundlage.

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1: Um 9 Uhr mit Lukas Rosendahl. Die Zahlen von häuslicher Gewalt sind laut Ermittlern auf einem Höchststand. Meist geht die Gewalt vom Partner oder Ex aus und meistens sind die Opfer Frauen. Der Bundestag spricht heute über ein Gerät, das sie besser schützen soll. Mehr dazu von Lisa Bertram.
2: Es geht um die elektronische Fußfessel. Die funktioniert so: Wenn ein Täter sich nähert, wird das Opfer über einen Sensor gewarnt und kann Hilfe holen. Auch die Polizei wird automatisch alarmiert. Das gilt für Hochrisikofälle, also wo man davon ausgeht, dass eine akute Gefahr für die Opfer besteht. In einigen Bundesländern wurde das schon getestet. Jetzt sollen einheitliche Regeln kommen. Außerdem sollen Familiengerichte Täter zu Anti-Gewalt-Kursen verpflichten können.
1: Kritiker sagen, dass das nicht reicht. Vorbild für das Gesetz zur elektronischen Fußfessel ist Spanien. Da gibt es aber noch strengere Regeln bei häuslicher Gewalt und Gerichte, die auf Gewalt gegen Frauen spezialisiert sind. Im Ukraine-Krieg ist gerade unklar, ob es eine Feuerpause gibt oder ob der Krieg nochmal richtig eskaliert. Russland will 2 Tage lang die Ukraine nicht angreifen, wegen einer großen Militärparade in Moskau. Gleichzeitig hat Russlands Präsident Putin aber der Ukraine gedroht und in der Hauptstadt Kiew gibt's wohl Luftalarm. Auch die Ukraine greift gerade selbst Russland mit Drohnen an. Wer heute Morgen auf der A3 in Richtung Köln fahren wollte, muss umplanen. Zwischen dem Kreuz Hilden und Solingen ist ein LKW umgekippt, in der Nähe des Rastplatzes Ohligser Heide. Die A3 in Richtung Köln ist deshalb zwischen dem Kreuz Hilden und Solingen gesperrt, wahrscheinlich so bis Mittag. Die Polizei leitete Autos auch ab. US-Präsident Trump hat der EU wieder in Sachen Zölle gedroht. Bis zum 4. Juli sollen die Europäer ihren Teil eines vereinbarten Zolldeals erfüllen. Sonst droht Trump mit noch höheren Zöllen. Der Handelsdeal mit den USA wurde zuletzt vom EU-Parlament gestoppt. Die Kommission will den jetzt bis Anfang Juli umsetzen. Peter Fox, Schwester Eva, SSIO und viele mehr haben gestern bei einem Konzert in Köln an den Rapper Xatar erinnert. Der ist vor einem Jahr vermutlich an einem Herzstillstand gestorben. Xatar saß auch mal wegen eines Goldraubs im Gefängnis, wo auch Konzertbesucher Fabian war.
3: Und habe dort seine Lieder gehört und ich habe auch aus dem Negativen etwas Positives ziehen können. Bin heute Unternehmer und kann auch so ein bisschen so mit dem ganzen Hustle, was er die letzten Jahre gemacht hat, auch wieder viel von ihm lernen, ne?
1: Viele verbinden Xatar auch mit seinen kurdischen Wurzeln. Dann habe ich noch das Wetter. In NRW ist es heute erstmal freundlich. Ab dem Nachmittag werden die Wolken dann ein bisschen dichter. In Berlin ist es den ganzen Tag meistens bewölkt. Dafür scheint in Bremen die Sonne. Regen ist heute überall selten. Dazu werden es in Berlin 17 Grad. Bremen und Duisburg kommen auf 18. Das Wochenende startet in NRW erstmal sonnig. In Bremen und Berlin sind aber ein paar Wolken dabei.
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4: Günaydınlar, kennt ihr das? Ein Song läuft im Radio und ihr denkt direkt, das war letzten Sommer. Genau dieser Moment jetzt. Luisa aus Frankreich kommt live ins Cosmoland zum ersten Mal, auch nach Düsseldorf. Das Konzert ist ausverkauft, aber ihr seid vielleicht for free dabei. Wenn ihr euch gleich schnell meldet, 0800-567-4x8 schon mal speichern, um dann gleich schneller durchzukommen. In 2 Minuten.
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0: Wer von euch hat Bock auf ein Konzert, das euch den Sommer bringt?
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0: Für das ausverkaufte Luisa-Konzert. Papa, französischer Jazzbassist, Mama, brasilianische Tänzerin. Aufgewachsen ist sie zwischen zwei Welten. Eine Zeit lang hat sie sogar im Amazonas gelebt. Diese Frau hat von Anfang an alles aufgesogen, was ihr so begegnet ist. Und das hört man. Reggae, Cumbia, Elektronik, Global Pop. Warm und tanzbar und manchmal ein bisschen melancholisch. Ja, und dann wieder so catchy, dass man den Refrain noch drei Tage später summt. Leute, wir holen sie euch nach Düsseldorf am 18. Mai. Luisa im Zack. Und obwohl das Konzert schon ausverkauft ist, seid ihr vielleicht for free dabei. 0800 567 4 mal die 8. Das ist die Cosmo Hotline, die euch zu Luisa führt in Düsseldorf am 18. Mai. Eigentlich ausverkauft. 0800 567 4 mal die 8 ist die Zaubernummer. Für Luisa, für euch und euer Plus 1. Ganz for free. Damit ihr mitsingt, wenn sie diesen Song hier performt.
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0: Missy Elliott, Work It, um 9.14 Uhr. Guten Morgen.
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0: Für einen Sound, der euch sofort mitnimmt. Von der Französin mit brasilianischer Seele. Von ihr ist der Sommerhit letztes Jahr in Cosmoland gewesen. Und jetzt starten wir wieder mit ihr in den Sommer. Am 18. Mai ist sie im Zack in Düsseldorf. Das Konzert ist ausverkauft, aber mit Cosmo dabei ist dann auch die Alexandra aus Düsseldorf.
2: Hallo.
0: Glückwunsch.
2: Hallo, guten Morgen. Hallo, danke.
0: Schönen guten Morgen.
2: Dank.
0: Alexandra, du bist Lehrerin, ja. Habe ich gehört.
2: Ja, genau.
0: Welche Fächer denn?
2: Ach, Deutsch, Italienisch, Religion, aber auch Französisch. Also
0: wow.
2: Je nach Bedarf. Ja, ja.
0: Wir haben es mit einem Sprachtalent zu tun, merke
2: ja.
0: Ich. Das passt ganz wunderbar, vor allem weil die Luisa ja auch so in mehreren Sprachen plus erfundenen Texten und eine erfundene Sprache und so weiter auch singt. Sehr cool. Sag mal, aber heute bist du nicht in der Schule gewesen, sondern am Radio?
2: Nee, genau, ja, weil ich total krank bin und überhaupt keine Stimme hatte. Und das ist ja so toll, was Positives zu bekommen sozusagen. Ach, das ist echt großartig, ja.
0: Ja, schon mal deine Stimme dann, weil in 10 Tagen, da darfst du mit Luisa singen.
2: Singen, genau. Super toll. Ich freue mich sehr.
0: Sehr cool.
2: Danke.
0: Was verbindest du denn mit Luisa?
2: Ach, so einfach ein gutes Lebensgefühl, Leichtigkeit,
0: yes.
2: Freude, Spaß.
0: Yes. Yes.
2: Ja,
0: hast
2: Sonne.
0: Du schön gesagt. Alexandra, viel Spaß dir dann mit Luisa.
2: Danke.
0: Mach's schön. Ciao, ciao.
2: Danke. Ciao.
0: Und alle anderen, checkt mal cosmoradio.de unter Veranstaltungen. Da habt ihr noch eine Chance dabei zu sein. Bei Luisa oder auch bei anderen Cosmo-Konzerten. Nee, den Song wollen wir schon hören von Sedge.
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0: mit One Track Mind. 9:22 Uhr. Genaid und Lars zusammen. Was war das für eine Nacht, Leute? Tribute to Qatar Konzert in der ausverkauften Köln Arena. Der Bonner Rapper ist genau vor einem Jahr gestorben. Seine Rap-Kollegen und Freunde haben ein riesiges Gedenkkonzert auf die Beine gestellt vor tausenden Menschen. Anna Kravchikova aus dem Cosmo Musikteam, das war ein Gänsehautabend, oder?
1: Ja, es war echt berührend und vor allem auch richtig vielseitig. 3 Stunden lang vollgepacktes Line-Up, zum Beispiel Peter Fox, Jan Delay oder auch Echo Fresh. Qatars Manager, der hat ganz am Anfang vom Konzert so einen emotionalen Track von Qatar auf dem Piano gespielt. Mama war der Mann im Haus.

0: Ja, und überall im ausverkauften Saal waren dann so die Handylichter an. Das war echt ein krasser Moment.
1: War zum Teil wie eine Art Familientreffen. Ganz viele enge Freunde von Trata waren da.
0: Ja, zum Beispiel Schwester Ewa, Sammy oder auch SSIO.
1: Der hat sowas von rasiert.
0: Ja, also ich finde auch, bei SSIO war auf jeden Fall die krasseste Stimmung. Die beiden standen sich ja auch persönlich sehr nah, auch durch Ratas Label Alles oder Nix.
1: Damit hat Rata ja die Deutschrap-Szene richtig verändert.
0: Ja, er hat viele neue Talente entdeckt und gepusht. Und das hat mir auch sein Manager Tobias Hille erzählt.
2: Er hat Menschen zusammengebracht, er hat Pionierarbeit geleistet. Er war eben nicht nur Gangster-Rapper, sondern hat hier richtig was hinterlassen in der deutschen Musikwelt.
1: Aber auch über Deutschrap hinaus, ne? Hatta hat sich für viele andere Menschen eingesetzt.
0: Ja, er hat zum Beispiel auch ein Waisenhaus im kurdisch geprägten Teil von Irak eröffnet, zusammen mit dem Verein Our Bridge, die sich dann auch auf der Bühne bei ihm bedankt haben. Auch Peter Fox hat dazu aufgerufen, die Menschen in Kriegsgebieten wie Rojava und Palästina nicht zu vergessen.
1: Haftbefehl ist ja leider nicht gekommen.
0: Ja, da haben viele drauf gewartet, ja. War leider nicht so. Dafür ist aber Jan Böhmermann aufgetreten mit einem ziemlich cringen Auftritt, wie ich finde. Also der klang irgendwie sehr nach Rap-Parodie, was irgendwie auf so einem Tribute-Konzert finde ich nicht so.
1: Ja, das Publikum war auch nicht so begeistert.
0: Ja, hat nicht so gepasst. Aber am Ende wurde es nochmal richtig gut. Da gab es nochmal so ein krasses Finale mit der Liveband Heavy Tones, mit der Chata auch zu Lebzeiten schon aufgetreten ist. Dazu wurde dann so auf den Leinwänden Chatas Stimme eingespielt und ja auch so er im Studio gezeigt, wie er da mitrappt bei der Aufnahme. Und das sah irgendwie so aus, als wäre er irgendwo im Nebenraum und noch am Leben.
1: Da musste ich echt heulen. Das war schon krass. Du hast dich noch umgehört. Wie ist das Konzert so angekommen?
0: Richtig gut.
3: Das ist einer der krassesten Konzerte, auf dem ich jemals war. Kann man nicht in Worte beschreiben.
4: Ja, das Konzert war natürlich hoch emotional. Alles, was hier passiert ist, ist pure Familie und pure Liebe gewesen.
5: Maximales Konzert, maximale Stimmung. Rest in Peace, Jiva. Eine Legende für immer und ewig.
6: Es hat mein Herz geküsst, war wunderschön.
0: Ja, also alle waren richtig begeistert. Und es war einfach so ein Abend, bei dem allen klar ist, den gab es so noch nie und den wird es so in der Form auch nie wieder geben.
1: Tribute to Chata, das Gedenkkonzert für die Rap-Legende in der ausverkauften Köln Arena. 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
1: Um 9:30 mit Lukas Rosendahl. Wir gucken zuerst auf die Lage in der Straße von Hormuz. Da stehen sich ja die USA und der Iran gegenüber. Und in der Nacht haben die sich gegenseitig trotz einer Waffenruhe beschossen. Uwe Lüb über die Lage vor Ort.
2: Am späten Abend haben die USA iranische Ziele entlang der Küste der Straße von Hormuz angegriffen. Das Ausmaß der Angriffe ist unklar. Vorausgegangen war nach amerikanischen Angaben der Beschuss von US-Schiffen. Iran wiederum behauptet, man habe auf den Beschuss eines iranischen Tankers reagiert. Die Waffenruhe soll nach US-Angaben grundsätzlich aber weiter gelten. US-Präsident Trump rief Iran erneut auf, nun schnell eine Friedensvereinbarung zu unterzeichnen.
1: Auch Deutschland setzt sich dafür ein, dass zwischen den USA und Iran schnell Frieden ist. Denn durch die Blockade der Straße von Hormuz sind Öllieferungen stark eingeschränkt. Im Bundestag geht es heute darum, wie Frauen besser vor häuslicher Gewalt geschützt werden können. Konkret um die elektronische Fußfessel. Schon vorbestrafte Täter sollen die bekommen. Und wenn die sich einem möglichen Opfer nähern, soll ein Alarm losgehen. Außerdem bekommt die Polizei Bescheid. Vorbild für die Regel ist Spanien. In Großbritannien war gestern Superwahltag. Millionen Menschen haben ihre Stimme zum Beispiel für Regionalparlamente abgegeben. Jetzt gibt es erste Ergebnisse. Die Labour-Partei vom britischen Premierminister hat laut diesen Verluste gemacht. Darum ist die Wahl auch nicht nur lokal wichtig. Sie erhöht den Druck auf den Regierungschef. Und zum Schluss noch Fußball. Der SC Freiburg hat eine kleine Sensation geschafft und ist zum ersten Mal in einem Europacup-Finale. Gestern Abend gab es einen Sieg im Halbfinale. Das Finale in Istanbul ist dann in 2 Wochen gegen Aston Villa. Dann habe ich noch das Wetter. In NRW ist heute erstmal blauer Himmel zu sehen. Später ziehen dann ein paar Wolken rein. In Berlin ist es den ganzen Tag über eher wolkig. Nur die Bremer, die haben richtig Glück. Da scheint heute viel die Sonne. In Berlin werden 17 Grad, Bremen kommt auf 18 und Aachen auf 19 Grad. Das Wochenende startet in NRW meistens sonnig. Später ziehen dann auch in Bremen und Berlin ein paar Wolken auf. Es bleibt aber meistens trocken.
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3: Günaydınlar. Ihr schuldet euren Eltern nichts. Wer das laut sagt, erntet meistens erstmal einen schiefen Blick. Aber online, da nicken gerade ganz viele. Was dahinter steckt, das checken wir gleich in einer Viertelstunde hier. Und jetzt erstmal Celeste für euch. Stop this flame.
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Okay. Ist unsere innere Freitagsstimme. Guten Morgen, 9.38 Uhr haben wir's. Leute, woran denkt ihr bei diesem Song? Was für ein Sommer damals. Die Fußball-WM 2010 in Südafrika. Vuvuzelas, die einem auf die Nerven gehen. Und wie? Mesut Özil, damals Starspieler vom Turnier, und Waka Waka, der offizielle WM-Song von Shakira, ist rauf und runter gelaufen, auch hier in Cosmo. Und jetzt, 16 Jahre später, tut sie es wieder, Leute. Shakira singt den offiziellen Song der WM in den USA, Mexiko und Kanada. Dai Dai heißt der Song, soll nächste Woche rauskommen. Shakira hat aber schon einen kleinen Teaser davon gepostet auf Insta.

0: Habt ihr es ein bisschen im Hintergrund mitbekommen? Sie hat Verstärkung und das ist kein geringerer als Afrobeat-Star Burna Boy. Also nach Waka Waka kommt jetzt Die Die. Man kann über Shakira sagen, was man will, aber was die Songtitel angeht, mag sie es gerne einfach. Oder doppelt. Einfach doppelt.
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0: Den hat er gestern Abend auch performt, der Peter Fox. Beim großen Tribute to Qatar-Konzert in der Kölner Arena. War mega. Zukunft Pink. Habt ihr in Cosmo gehört? Dieser Satz hier, Leute, zündet gerade das Netz.
1: Keine Ahnung, ob das jetzt ein Hottick ist, aber ich finde, Kinder schulden ihren Eltern nichts.
0: Was damit gemeint ist, das hat uns Laura Demisay aus dem Cosmo-Team heute früh erzählt.
2: Also, first things first. Ganz viele meinen damit natürlich nicht, mir sind meine Eltern egal oder ich bin ihnen nicht dankbar, sondern es geht hier eher darum, dass man nicht dauerhaft das Gefühl hat, Erwartungen erfüllen zu müssen, nur weil Eltern viel für einen investiert haben zum Beispiel. Lea aus Köln hat sich viel in der Therapie genau damit auseinandergesetzt.
3: Zuerst war das für mich so voll krass, weil ich dachte, naja, aber meine Eltern haben doch alles für mich getan. Bis ich dann mal gecheckt habe, naja gut, das war halt auch deren Job. Ich weiß, okay, sie haben wirklich alles getan, was sie konnten. Und dafür bin ich dankbar, aber ich schulde ihnen deswegen nichts.
2: Ihr hat es eben auch geholfen, dass viele auf TikTok oder Insta offen über das Thema sprechen und es dadurch halt sichtbar machen. Das schafft neues Bewusstsein.
0: Wie genau macht sich dieses Schuldgefühl denn bemerkbar?
2: Bei vielen ist es oft bei großen Entscheidungen wie das Studium oder die Berufswahl oder wo sie wohnen. Man macht sich eben Gedanken darüber, ob es vielleicht egoistisch ist, den eigenen Weg gehen zu wollen. Aber es können auch ganz alltägliche Dinge sein, sagt Mental Coach Antje Simdorf.
4: Schuldgefühle bei erwachsenen Kindern können sich so äußern, dass die zu Events kommen, zu denen sie eigentlich gar keine Lust haben, wo es zeitlich auch überhaupt nicht passt. Dass sie Aufgaben übernehmen, die bei ihnen zeitlich nicht passen, zu denen sie keine Lust haben, zu denen sie auch in keinster Weise verpflichtet sind.
0: Na, erkennt ihr euch wieder, Leute?
2: Ich habe mich wieder erkannt. Aber es heißt jetzt auch nicht, ne, dass jede Hilfe und Unterstützung nur aufgrund von Schuldgefühlen irgendwie passiert. Es ist eben wichtig, diesen Unterschied zu sehen, dass das eine freiwillig ist und dass nicht eben aus Angst oder Schuld entsteht.
0: Hilft es denn nicht, wenn man das Thema offen mit den Eltern bespricht? Vielleicht ist ihnen ja gar nicht bewusst, dass sie diese Schuldgefühle auslösen.
2: Ja, voll. Das ist aber super individuell. Antje Simdorf sagt zum Beispiel, wenn das Verhältnis zu den Eltern gut ist, dann hilft Kommunikation auf jeden Fall immer. Lea aus Köln hat das Thema eben auch mit ihrer Mutter besprochen, hat sie mir erzählt.
3: Da habe ich versucht, ihr das so ein bisschen näher zu bringen und habe dann natürlich auch erzählt, dass ich so denke und fühle. Und sie hat das auch verstanden. Sie fand das auch logisch und ich glaube, das hat sie auch so ein bisschen zum Nachdenken angeregt.
2: Dabei hat sie zum Beispiel auch herausgefunden, dass ihre Mutter das mit ihren Eltern auch so gespürt hat.
0: Eltern lieben und respektieren und trotzdem ein eigenes Leben führen, ohne dass sich alles wie eine dauerhafte Schuldfrage anfühlt. Das geht auch. Woher diese Schuldgefühle überhaupt kommen und was auch Immigrant Child Guilt damit zu tun hat, das hört ihr hier um kurz nach 11.

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1: 10 Uhr ist es, ich bin Lukas Rosendahl. 1.000 Euro extra aufs Konto, das hatte die Politik als Entlastung beschlossen. Heute entscheiden mit dem Bundesrat die Vertreter der Länder, ob das auch so kommt. Es gibt aber viel Kritik, mehr dazu von Lisa Bertram.
2: Zwar hatte die Regierung die Prämie angekündigt, aber das Geld kommt nicht vom Staat, sondern soll von den Unternehmen gezahlt werden. An Beschäftigte, Minijobber und Azubis, Studis würden leer ausgehen. Und die Prämie ist freiwillig und sie kann bis zu 1.000 Euro hoch sein. Es kann auch weniger sein oder gar nichts, weil viele Unternehmen schon gesagt haben, dass sie wegen der schlechten Wirtschaftslage kein Geld dafür haben. Ein Firmenverband hat seine Mitglieder befragt. 12% wollen die vollen 1.000 Euro zahlen.
1: Die Kritik aus der Wirtschaft kann Folgen haben für die Entscheidung im Bundesrat. Gestern waren sich einige Länder noch unsicher, ob sie zustimmen. Bei einem Ja könnten die Firmen das Geld ab nächster Woche auszahlen. Eigentlich gilt zwischen den USA und dem Iran ja gerade eine Waffenruhe. In der Nacht haben sich die beiden Länder in der Straße von Hormus aber trotzdem gegenseitig angegriffen. Beide Seiten werfen sich vor, mit den Attacken angefangen zu haben. US-Präsident Trump droht jetzt mit mehr Härte, wenn es keine Einigung im Konflikt gibt. Für Fahrradfahrer könnte es in Berlin bald stressiger werden. Die Regierung da will eine Vorgabe für Radwege kippen. CDU und SPD wollen, dass die Pflicht für Radwege an allen Hauptstraßen gelockert wird. Stattdessen soll es zum Beispiel Fahrradstraßen in Nebenstraßen geben. Grüne und Linke kritisieren das. Bei einem Vulkanausbruch in Indonesien sind mindestens 3 Menschen gestorben. Die Opfer sind Wanderer, die trotz Warnung in dem Gebiet unterwegs waren. 10 weitere Leute werden noch vermisst. Indonesien liegt in einer Region mit vielen aktiven Vulkanen, weil da mehrere Erdplatten zusammenstoßen. Peter Fox, Schwester Eva, SSIO und viele mehr haben gestern bei einem Konzert in Köln an den Rapper Xatar erinnert. Der ist vor einem Jahr vermutlich an einem Herzstillstand gestorben. Xatar saß auch mal wegen eines Goldraubs im Gefängnis, wo auch Konzertbesucher Fabian war.
3: Und habe dort seine Lieder gehört und ich habe auch aus dem Negativen etwas Positives ziehen können. Bin heute Unternehmer und kann auch so ein bisschen so mit dem ganzen Hustle, was er die letzten Jahre gemacht hat, auch wieder viel von ihm lernen, ne?
1: Viele verbinden mit Xatar auch seine kurdischen Wurzeln. Und dann habe ich noch das Wetter. In NRW ist es heute erstmal freundlich. Am Nachmittag werden die Wolken dann etwas dichter. In Berlin ist es den ganzen Tag ein bisschen bewölkt. Dafür scheint in Bremen aber die Sonne. Regen ist heute überall selten. Dazu werden es in Berlin und Bochum 17 Grad. Bremen kommt auf 18. Das Wochenende startet am Samstag in NRW erstmal sonnig. In Bremen und Berlin aber mit Wolken. Auch am Sonntag ist dann erstmal Sonne angesagt. Über den Tag dann aber auch wieder ein paar mehr Wolken, die reinkommen.
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4: Günaydınlar zusammen aus einer Galaxie weit, weit entfernt, direkt ins Weiße Haus. Luke Skywalker hat Beef mit US-Präsident Trump, Leute. Der Schauspieler, der ihn gespielt hat, also den Luke Skywalker, Mark Hamill, hat ein KI-Bild gepostet von Trump. Daneben ein Grabstein, Donald J. Trump, 1946 bis 2024. Das Weiße Haus hat sofort reagiert. Der Star Wars Star sei ein krankes Individuum. Ist allerdings nicht das erste Mal, ne, dass Mark Hamill Stress mit Trump sucht. Aber was soll man auch erwarten? Luke Skywalker kämpft nun mal bis zum Ende gegen die dunkle Seite der Macht.
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0: Beautiful ist auch euer Freitagmorgen hoffentlich. 11:11 haben wir's. Guten Morgen.
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0: Shkoon, die arabische Elektronikband aus Hamburg.

0: kein Wort, aber mein orientalisches Herz hüpft immer mit, wenn ich Skun höre. Bald stehen sie ja auf der Cosmo Festival Bühne im Junkyard in Dortmund. Freuen wir uns schon sehr drauf. Und wer sich einstimmen möchte, die haben eine Serie über die Geschichten hinter ihren Songs. Da gibt's jetzt eine neue Folge zu diesem Track hier. Madina Bamdat Ismaili aus dem Cosmo Musikteam. Was steckt hinter diesem Song? Bamdat?
1: So. Handelt also von Amins Heimatstadt in Syrien.
0: Ich habe auf den falschen Knopf gedrückt. Du hast mich gehört, aber ich habe dich Knopf. Genau. Wir haben dich nicht
1: das
0: gehört.
1: Ist aber schade.
0: Bitte nochmal. Was steckt dahinter?
1: Also, genau. Es geht um Erinnerung an Syrien. Madina heißt nämlich auf Arabisch Stadt. Der Song handelt also von Amins Heimatstadt in Syrien und von Spuren der Vergangenheit, die bis heute geblieben sind.
2: The lyrics I wrote it.
3: Den Text habe ich geschrieben und er hat auch mit der Beziehung zwischen Vater und Sohn zu tun. Ich erzähle meinem Sohn, der halb deutsch und halb syrisch ist, von einer Stadt, die er vielleicht niemals sehen wird. Und versuche ihm zu erklären, was diese Stadt ausmacht. Ich spreche auf poetische Weise über die Stadt und darüber, wie freundlich die Menschen dort miteinander umgehen. Und dass es eben nicht so ist, wie die Medien es der Welt oft zeigen wollen, als wären wir nur eine Gruppe von Terroristen.
2: Bunch of terrorists.
1: Der Song ist Teil des neuen Albums Traces, dem bisher persönlichsten Projekt der Band.
0: Warum persönlich? Worum geht's genau?
1: Darin geht es um die Herkunft, Migration natürlich und Erinnerungen im eigenen Leben zu hinterlassen. Skun besteht aus dem syrischen Sänger und Produzenten Amin Khayr und dem deutschen Musiker Torm Diekmann. Seit 2015 verbinden die beiden arabische Folklore, poetische Texte und elektronische Musik, also irgendwo zwischen Downtempo, House, orientalischen Klängen und melancholischem Elektro. Und genau diese Mischung hat Skun international bekannt gemacht, vor allem auch bei jungen Menschen aus der arabischen Diaspora.
0: Ja, und das macht Skun auch gerade so besonders. Ihre Musik funktioniert gleichzeitig im Club, aber auch halt wie ein sehr persönliches Tagebuch. Heute spielen sie übrigens im Club Bahnhof Ehrenfeld in Köln. Und ratet mal, wer dieses Konzert präsentiert. Ja?
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0: Noch warten wir ja vergeblich auf die Heatwaves in diesem Frühling. Die sollen nicht so doll kommen, nur ein bisschen. Ein bisschen mehr Sonne, so wie heute. Ist doch schön. 10.22 Uhr haben wir es. Hallo zusammen. Wer von euch hat jetzt Lust auf den Sound der Welt aus Frankreich? Susanne ist das. Sie hat Tanz studiert. Irgendwann ist sie rübergeswitcht zum Singen und macht seitdem eigentlich nonstop Global Pop Hits. Immer mit einer Message dahinter. Wer sie inspiriert, das hat sie uns im Cosmo-Interview erzählt.
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2: Bob Marley. Je l'écoute beaucoup parce que c'est.
4: Ich höre oft Bob Marley, weil seine Musik mir gut tut. Das liegt an den Texten und an der Stimmung in seiner Musik. Wenn ich gestresst bin, aber meine Wohnung nicht verlassen kann, dann höre ich Bob Marley. Dann fühle ich mich besser und seine Musik inspiriert mich dazu, Gas zu geben. Get up, stand up.
2: Get up, stand up, quoi.
3: Get up, stand up. 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
2: Il y a un album qui a changé ma vie, il est arrivé plus tard et j'en parle souvent de cet album, je parle de Daft Punk. L'album Homework.
4: Es gibt ein Album, das mein Leben verändert hat. Homework von Daft Punk. Daft Punk zeigten mir, wie frei man ist, wenn man selbst seine Musik produziert, in seinem eigenen Stil. Dieses Album hat mich durchdrungen. Es hat mir Lust gegeben, aus mir selbst herauszugehen.
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0: Wenn der Freitagvormittag noch einen kleinen Push braucht, Blackpink haben ihn gerade geliefert. Pink Venom war das, direkt in euer Cosmo-Ohr. Guten Morgen zusammen, 10.36 Uhr. Die gute Nachricht heute kommt aus den Philippinen und lässt mehr Kinderaugen funkeln.
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1: Die Schlagzeile.
2: Auf den Philippinen gibt es weniger Kinderarbeit.
1: Die Details.
2: In dem asiatischen Land arbeiten Kinder zum Beispiel auf Mülldeponien. Dort suchen sie nach Plastikmüll und verkaufen ihn dann weiter. Sie schuften aber auch auf Kaffeeplantagen oder suchen nach Gold. Aber Zahlen der Regierung zeigen, die Anzahl geht stark zurück. Innerhalb von 2 Jahren ist die Kinderarbeit um fast 40% gesunken. Das sind insgesamt mehr als 300.000 Kinder, die nicht mehr arbeiten müssen. Dass die Zahlen nun sinken, führt die Regierung unter anderem auf mehrere Programme zurück. Zum Beispiel bekommen extrem arme Familien finanzielle Unterstützung.
1: Die Bedeutung.
2: Kinderarbeit ist schon länger ein Problem auf den Philippinen. Sie ist gefährlich und sorgt dafür, dass Kinder nicht zur Schule gehen. Das betrifft fast 1/3 der arbeitenden Kinder. Ein Hauptgrund für Kinderarbeit im Land ist, dass so viele Menschen arm sind. Kinder müssen mit ihrer Arbeit ihre Familien unterstützen. Die Entwicklung auf den Philippinen zeigt, es gibt Fortschritte. Auch weltweit ist die Zahl von arbeitenden Kindern gesunken. Ein Bericht des Kinderhilfswerks der Vereinten Nationen UNICEF sagt, mehr als 130 Millionen Kinder müssen auf der ganzen Welt arbeiten. Aber in den vergangenen Jahren hat es einen positiven Trend gegeben. Weltweit ist Kinderarbeit weniger geworden.
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0: die Tüpop Queen. Um 10.47 Uhr. Hallo, hallo. Wie ist die Laune denn so? Hm? Ratet mal, wer richtig Bock auf heute Abend hat?
1: Ich freue mich total auf den Cosmo Club. Einerseits mag ich Köln total gern. Ich hatte da, ich müsste kurz überlegen, aber wirklich nur gute Abende bisher. Und andererseits freue ich mich auf das Vieh, weil das ist eine Premiere für mich. Ich war noch nie da und habe schon ganz viel Gutes gehört. Bin deshalb richtig gespannt und ja, freue mich drauf.
0: Ja, das ist Theresa, Leute. Seit über 10 Jahren ist sie als DJ unterwegs. Und bekannt für ihre organischen Sets, ihre mitreißenden Flows. Sie spielt heute beim Cosmo Club im Vieh, ihr habt es eben gehört. Ist für sie eine Premiere. Aber ist auch kein Wunder, dass sie nur Gutes von dem Club in Köln gehört hat. Weil der nämlich richtig toll ist, hat Gianluca Delbach aus dem Cosmo-Team für euch mal getestet.
2: Der Türsteher hat uns vor dem Einlass ziemlich ausführlich die Awareness-Regeln erklärt. Auch die Handykameras wurden gerade abgeklebt. Und jetzt checke ich mal ein bisschen die Tanzflächen aus. Es gibt Tanzflächen auf 2 Etagen im Vieh. Ich war gerade in der kleineren oben. Da ist so sehr hauslastige, groovige Musik, sehr cleaner Look. Man merkt, dass hier noch so alles relativ neu ist. Fand ich aber sehr nice. Hab ein bisschen die Zeit aus den Augen verloren. Ich habe 2 verpasste Anrufe von Katrin. Die arbeitet seit Tag 1 hier im Vieh und mit ihr bin ich im Außenbereich verabredet. Was war euer Wunsch, als ihr vor einem Jahr das Vieh eröffnet habt?
3: Wir wollten einfach hier einen Platz schaffen, wo man abschalten kann, tanzen kann, neue Kontakte knüpfen kann. Wir wollen, dass sich die Leute hier wohlfühlen, dass sie...
2: Unser Gespräch wird gerade von 2 Gästinnen gecrashed. Wir machen kein Podcast, nein, wir machen ein Radiointerview. Hallo.
4: Oh, okay.
2: Möchtest du mir erzählen, warum du gerne ins Vieh gehst?
4: Das gibt ein bisschen so Fusion-Vibes, so dieser, ne, mit diesem kleinen Klettergerüst und mit den Lichtern und so. Ich mag das gerne, wenn es auch so ein bisschen weitläufig ist, man so überall so chillen kann.
2: Was sagt die Club-Mitbetreiberin dazu?
3: Also die Fusion war vor Jahren tatsächlich auch so ein bisschen so die Inspiration, einfach das Feeling, was dort entstanden ist.
2: Ich bin gerade im größeren Floor. Was auf jeden Fall auffällt, ist der gute Sound. Ich weiß nicht, ob das hier so übers Mikro ganz gut rüberkommt, aber mein Körper, der vibriert hier die ganze Zeit so mit dem Bass mit. Das ist wirklich ziemlich geil. Ich bin wieder in den Außenbereich gegangen. Kann man wirklich ganz gut chillen, finde ich. Mega gemütlicher Garten mit so Skulpturen. Ich habe Besucher Timo getroffen und der nimmt mich jetzt mit an seinen Lieblingsort. Ein bisschen weiter raus auf dem Gelände, dem Baumhaus.
5: Da kann man mal ein bisschen zur Ruhe kommen. Da ist eine große runde Scheibe, da kann man rausschauen und das ganze Gelände überblicken, was wunderschön ist. Die Kameras sind abgeklebt. Ich wünschte, ich hätte ein Foto machen können. Geht aber nicht und deswegen behält man das einfach für sich.
2: Besucherin Anne ist hier mit mir. Du hast noch ein anderes Highlight im Außenbereich, hast du mir gesagt.
6: Ich kann auf dem Rooftop den Sonnenaufgang gesehen.
2: Ja, wow. Das ist krass. Von hier aus sieht man wirklich die komplette Kölner Skyline. Das ist wirklich ein schöner Anblick.
0: Klingt das nicht nice, Leute? Aber am besten erlebt ihr das selbst. Cosmo Club im Vieh in Köln. Mit Theresa und unseren Residents Daferva und Dabkimski an den Reglern. Heute Abend um 23 Uhr.
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0: Regierung geplante Entlastungsprämie von 1.000 Euro. NRW-Ministerpräsident Wüst verkündet die Entscheidung.
1: Das ist eine Minderheit. Damit hat der Bundesrat dem Gesetz nicht zugestimmt.
0: Die Idee war, dass Unternehmen ihren Mitarbeitern das Geld steuerfrei auszahlen können. Die Länder kritisieren, dass das Geld dann vor allem bei den Kommunen fehlt. In Köln gab es in der Arena gestern ein großes Konzert, um Rapper Xatar zu ehren. Der ist vor einem Jahr plötzlich gestorben, wohl an einem Herzstillstand. Mehr zum Konzert gestern von Lisa Bertram.
2: Tausende Fans und Kollegen aus der Deutschrap-Szene haben an Xatar erinnert. Peter Fox, Schwester Eva und SSIO sind aufgetreten. Einige große Namen, die eigentlich auf dem Line-Up standen, sind aber nicht gekommen, zum Beispiel Haftbefehl. Da waren Fans teilweise auch enttäuscht, aber für viele war das Tribute-Konzert trotzdem ein besonderer Abend, auch weil sie viel Persönliches mit Xatar verbinden, zum Beispiel die kurdischen Wurzeln. In Xatars Leben spielte auch Armut und Kriminalität eine Rolle. Xatar saß für den Überfall auf einen Goldtransporter im Gefängnis. In der Zeit hatte er den Grundstein für seine Karriere in der Musikindustrie gelegt.
0: Sportlerinnen und Sportler aus Belarus dürfen wieder unter eigener Flagge und Hymne an Olympiawettbewerben weltweit teilnehmen. Das Internationale Olympische Komitee hebt alle Strafmaßnahmen gegen das Land auf. Weil Belarus Russland im Krieg gegen die Ukraine unterstützt, hat das IOC vor 4 Jahren beide Länder bestraft. Russland darf auch weiter nicht unter eigener Flagge antreten. Es gibt eine neue Umfrage zur Demokratie auf der Welt. Das Ansehen der USA ist dabei deutlich gesunken. Gefragt wurden fast 100.000 Menschen in knapp 100 Ländern. Ergebnis: Die USA liegen jetzt hinter China und Russland. Zudem wurden die USA, Russland und Israel als größte Bedrohung für die Welt genannt. Dann bauen zurzeit ja viele Firmen Jobs ab, jetzt auch wieder die Commerzbank. Die will nochmal 3.000 Vollzeitstellen streichen. Letztes Jahr waren es schon fast 4.000. Als Grund gibt die zweitgrößte Bank in Deutschland an, dass sie sich gegen die Übernahme einer italienischen Bank wehren will. Mehr Menschen fahren mit der Deutschen Bahn ins Ausland. Nach offiziellen Zahlen waren letztes Jahr ein Drittel mehr Fahrgäste in Europa unterwegs als noch vor 6 Jahren. Zum Beispiel mit dem ICE von Köln nach Brüssel. Auch die durchschnittliche Fahrzeit sind laut Bahn länger geworden. In Zukunft soll es deshalb noch mehr Zugverbindungen quer durch Europa geben. Und dann habe ich noch das Wetter. In NRW ist es heute erstmal freundlich. Am Nachmittag werden die Wolken etwas dichter. In Berlin ist es den ganzen Tag meistens bewölkt. Dafür scheint in Bremen aber die Sonne. Regen ist heute überall selten. Dazu werden es in Berlin 17 Grad, Bremen kommt auf 18 und Leverkusen auf 19. Das Wochenende startet in NRW auch sonnig, in Bremen und Berlin aber mit ein paar Wolken. Am Sonntag ist auch erstmal Sonne angesagt, über den Tag dann aber auch wieder ein paar Wolken, die reinziehen.
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4: Genau, zusammen. Ihr kennt Sir David Attenborough, oder? Die britische Stimme hinter den größten Tierdokus der Welt. Heute wird er 100 Jahre alt. Und in Rente gehen will er auch mit 100 nicht. Nein, er ist der Sprecher einer neuen Netflix-Doku über Gorillas. Und neuerdings auch sehr interessiert an der Arbeit von Radiomoderatorinnen.
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0: and Honey Song featuring Ronis Goliath. Ice to Water. Habt ihr in Cosmo gehört? Hallo, ihr Migra-Kinder.
1: Zu wissen, dass sie halt ihr Land hinter sich lassen muss, um einfach dafür zu sorgen, dass ihre Kinder ein besseres Leben haben, führt dazu, dass ich halt immer mal wieder Schuldgefühle habe.
0: Das, was Jasmin hier beschreibt, dafür gibt es einen Begriff. Immigrant Child Guilt heißt das. Was das bedeutet, hat uns Laura Demisayas dem Cosmo-Team heute früh erzählt.
2: Das heißt, dass Migra-Kinder oft in dem Wissen leben, dass ihre Eltern viel aufgegeben haben, um sich und ihnen ein besseres Leben zu ermöglichen quasi. Damit sind zwar auch Gefühle dann wie Dankbarkeit und Liebe natürlich verbunden, aber eben auch Schuldgefühle. Ich habe mit Jasmin darüber gesprochen. Ihre Eltern sind aus Ilam Tamil in Sri Lanka nach Deutschland gekommen.
1: Wenn man sieht, was die Eltern alles aufgeben mussten, damit man diese Möglichkeiten hat, hat man einfach unfassbar Respekt davor und auch ein bisschen Angst, diese Erwartungen zu enttäuschen.
2: Auf Social Media klärt sie zum Beispiel darüber auf und verleiht dem Thema eben Sichtbarkeit.
0: Viele Migra-Kids übernehmen ja schon sehr früh Verantwortung für die Eltern. Sie übersetzen Behördenbriefe, kümmern sich um Dinge, die eigentlich Erwachsene regeln müssten. Das beeinflusst sich ja auch, dieses Schuldgefühl.
2: Voll, dieses Phänomen, ne? Das hat auch einen Begriff, Parentifizierung nennt sich das. Also Kinder, die Aufgaben ihrer Eltern eben früh übernehmen, wie du es gesagt hast. Insbesondere sind das Kinder zweiter Generation in Deutschland. Mhm. Mental Coach Antje Simdorf sagt zum Beispiel, dass Kinder es eben schneller schaffen, sich zu integrieren und deshalb die Aufgaben, wie das Übersetzen zum Beispiel, dann als ihre Realität wahrnehmen.
3: Und wenn jemand dann aufwächst in dieser Realität, wird das irgendwann ungeprüft auch übernommen. Es wird ein sogenannter Glaubenssatz, der tatsächlich deine eigene Realität bestimmt und dann am Ende dazu führt, dass man dann dauerhaft denkt, man ist zuständig.
2: Sprich, man wächst eben damit auf zu denken, okay, die Eltern kriegen es jetzt, hart gesagt, nicht ohne mich auf die Kette. Das geht aber auch anders. Aynur zum Beispiel ist fürs Studium aus der Türkei nach Deutschland gekommen. Ihre Eltern leben aber noch in der Heimat. Sie ist mit 25 finanziell auf ihre Eltern angewiesen. Das bringt dann doch eine andere Erwartung mit sich, sagt sie.
4: In meinem Alter hatten die schon einen Job und konnten selbstständig leben. Und ich habe auch Angst, dass ich, nachdem so jahrelang studiert habe und dass sie mich so doll, so lange unterstützt haben, einfach dies enttäuschen, dass ich mich hier keinen Job finde, dann wieder zurück in die Türkei gehen muss.
2: Genau, sie möchte eben keine Enttäuschung für ihre Eltern sein.
0: Aber diese Schuldgefühle, was können die denn für Auswirkungen haben?
2: Ja, langfristig kann es eben dazu führen, dass Menschen sich selber aufgeben, nur noch Erwartungen anderer erfüllen und dadurch eben unglücklich oder sogar krank werden, sagen Experten. Aber natürlich kann das auch die Beziehung zu den Eltern beeinflussen, die kann darunter leiden, obwohl diese vielleicht wirklich toll sind. Da helfen vielleicht klärende Gespräche.
0: Am Ende geht's nicht darum, die Eltern nicht zu lieben oder sie nicht zu respektieren, sondern um den Wunsch, eigene Entscheidungen treffen zu können, ganz ohne Schuldgefühl. 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

0: Young Miko mit Kurito um 11.18 Uhr. Hallo zusammen, guten Morgen. Darf ich vorstellen, Kosmoland? Wendy hat nigerianische Roots, ist 19 und konservativ. Und Wendy hat es satt, dass die letzte Info alle überrascht, dass sie konservativ ist und nicht links, wie viele annehmen. Migra zu sein ist kein Parteibuch, findet sie. Jetzt ihre Meinung in Kosmo.
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2: Dadurch, dass man davon ausgeht, dass wir einer politischen Richtung angehören, finde ich, wird einfach ein Label schon auf uns gesetzt. Ich hatte mal ja eine Zeit lang politische Aufklärungsvideos gepostet und es wurde einfach davon ausgegangen, dass ich links bin. Ich frage mich dann immer so, okay, an was liegt es denn? So, jetzt, wenn meine Hautfarbe ausgenommen, wenn jetzt jemand sitzen würde mit demselben Namen, mit demselben Nachnamen, würde man ja auch nicht davon ausgehen, so, hey, so, du bist links. Ich meine, ich bin mir dessen bewusst, dass Deutschland aktuell ein Rassismusproblem hat oder dass wir uns in einem Rechtsruck befinden. Und das befürworte ich überhaupt nicht. Aber ich bin nun mal christlich erzogen worden, katholisch, glaube vielleicht an die ein oder anderen für manche veralteten Rollenbilder. Und das macht mich ja per Definition konservativ. Meine Hautfarbe macht ja da im ersten Moment quasi keinen Unterschied oder meine Herkunft oder die Herkunft meiner Eltern.
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0: Diese nasale Stimme, die habt ihr vielleicht schon mal in der Cosmo-Playlist gehört. Das ist Mabel Matiz, ganz groß in Türkei und offen schwul. Jetzt wurde er für einen Song angeklagt. Der Vorwurf, da gehe es um die Liebe zwischen zwei Männern. Laut der türkischen Staatsanwaltschaft soll das, Zitat, Perversion fördern. Heute könnte er eine Haftstrafe dafür bekommen, der Mabel Matiz. Aber so ein Eingriff in die Kunstfreiheit ist kein Einzelfall mehr in der Türkei. Viele Artists aus Musik, aus Film, Fernsehen haben in letzter Zeit immer wieder so einen Stress mit der Justiz. Und da scheint er politisch motiviert zu sein, hat uns Dilara Doğan aus dem Cosmo-Team erzählt.
1: Letztes Jahr zum Beispiel wurden die Mitglieder der Girlband Manifest zu knapp 4 Monaten Bewährungsstrafe verurteilt. Die Staatsanwaltschaft hat der Band schamloses Verhalten vorgeworfen. Grund dafür waren ihre Outfits und, Zitat, aufreizende Tanzbewegungen. Aber auch Rapper Ezhel wurde vor ein paar Jahren vorgeworfen, er würde durch seine Songtexte und Musikvideos Leute anstiften, Drogen zu nehmen. Daraufhin war er sogar in U-Haft und hat sich später dafür entschieden, die Türkei zu verlassen. Mittlerweile lebt er in Berlin.
0: Und warum dieser Druck auf die Artists?
1: Ja, autoritäre Systeme wollen oft die Kunst- und Kulturszene kontrollieren, weil Kultur immer ein Ausdruck von Vielfalt ist, sagt Türkei-Expertin Amke Dietert von Amnesty International.
2: Oft sind Künstlerinnen und Künstler auch gesellschaftskritisch und politisch kritisch. Und da sie natürlich Publikum erreichen, ist das etwas, was autoritäre Regime stört.
1: Ja, Künstler, die einen bestimmten Lifestyle verkörpern und andere Werte als die Regierung vertreten, sollen durch solche Ermittlungen strukturell gesilenced werden. Und wenn große Künstler wie Mabel Matiz oder Manifest sich schon für ihre Kunst rechtfertigen müssen, kann das normalen Bürgern erst recht Angst machen.
0: Dann ist da natürlich auch die Sorge, dass dieser große juristische Druck die popkulturelle Szene quasi killt.
1: Ja, zum Glück ist es noch nicht so weit, aber dass es jetzt schon einiges an Selbstzensur gibt, sieht zum Beispiel Veysel Okso. Er ist türkischer Rechtsanwalt und verteidigt besonders Journalisten und Medienmacher.
3: In der Türkei ist die Wahrscheinlichkeit sehr hoch, dass Menschen vor Gericht gestellt werden, wenn sie sich anders kleiden, eine andere sexuelle Orientierung haben, anders aussehen, anders denken oder anders schreiben. Das zeigt, wie stark der Rechtsstaat in der Türkei eingeschränkt ist.
1: Aber solche Prozesse gegen Künstler können auch empowern. Sie ziehen mediale Aufmerksamkeit auf sich und machen diese Ungerechtigkeiten der Gesellschaft ja auch irgendwie sichtbar, wie hier zum Beispiel bei einem Konzert von Manifest. Ja, sie rufen Hak, Hukuk, Adalet, also Recht, Gesetz und Gerechtigkeit. Auch hier wie bei Rapperin Alizadeh. Ja, Sıplamayan Tayyipçi aka Wer nicht springt, ist ein Tayyipçi, also ein Supporter von Präsident Recep Tayyip Erdogan. Diese Slogans sind heute Zeichen der Rebellion in der Türkei.
0: So einige türkische Artists haben Stress mit der Justiz im Land. Da geht es oft um Einschränkung der Kunst- und Meinungsfreiheit. Jüngstes Beispiel der aktuelle Prozess gegen Mabel Matiz in Istanbul.
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0: für euren Freitagvormittag. 11.43 Uhr. Genau, dann zusammen. Wer heute einen auf schlau machen möchte, Felix hat jetzt das perfekte Wort für euch, Leute, um einmal kurz intellektuelle Aura zu faken. Ich meine, Felix faket es nicht, aber ihr könntet es.
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2: Hallo, ich heiße Felix, bin 23 Jahre alt, studiere Philosophie und Geschichte an der Universität Bochum und meine Mutter ist Kubanerin. Eudaimonie kommt aus der griechischen Philosophie und bedeutet Lebensglück. Und in der alten Geschichte, auch in der alten Philosophie, Eudaimonie praktisch eines der Grundprinzipien ist, die man praktisch schaffen möchte im Leben. Also Eudaimonie bedeutet in manchen Schulen Ausgeglichenheit, in manchen Schulen Mittelmaß, dass man im Gleichgewicht ist, aber auch in anderen Schulen einen gewissen Idealismus. Also es wird damit ein gewisser Idealismus verbunden, den man erreichen möchte. Also für mich wäre das Eudaimonie, meine Lebensziele zu erreichen, aber gleichzeitig eine gewisse innere Ausgeglichenheit zu haben. Bestes Wort, Eudaimonie. Schlag das nach.

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1: Hotline Bling, Drake in Cosmo. Hallo, Cosmolante. Nur noch ein paar Stunden ackern. Dann ist für die meisten Wochenende und diese Stunden, die versüßt euch Cosmo heute mit unserem Popkulturmagazin wieder. Heute mit Kollegin Eshan Janwal am Mikro. Ich bin Evra Zajrovic und ich gehe jetzt mal feiern, dass ich mir heute Bad Bunny Tickets klar machen konnte. Leute, ich kann es immer noch nicht fassen. Im nachgeschobenen Vorverkauf hatte ich dann doch Glück. Shoutout an Gianni an dieser Stelle, an den Kollegen. Ich hoffe, ihr hattet genauso viel Glück wie ich. Am Montag, da weckt euch der Sebastian Filipowski hier. Macht's schön. Hi, tschüss.

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1: 12 Uhr ist es, ich bin Sebastian Riechel. Über 170.000 Menschen in Deutschland haben letztes Jahr in ihrer Partnerschaft Gewalt erlebt, sind also zum Beispiel geschlagen worden. Und die allermeisten Opfer sind Frauen, sagt das Bundeskriminalamt. Um sie besser zu schützen, hat der Bundestag ein neues Gesetz beschlossen. Wichtigster Bestandteil, Täter sollen eine elektronische Fußfessel tragen. Cosmo-Reporter Jan-Frederik Willems hat mehr dazu.
2: Verurteilte Gewalttäter können jetzt auch von Familiengerichten zum Tragen der Fußfessel verpflichtet werden. Diese warnt Opfer dann, wenn sich der Täter ihnen nähert und alarmiert die Polizei. Vorbild für diese Maßnahme ist Spanien, das bereits seit Jahren erfolgreich mit einer breiten Strategie Gewalt gegen Frauen bekämpft. Auch einzelne Bundesländer arbeiten bereits mit elektronischen Fußfesseln. Bundesweit gilt

0: Wichtig wird die Regel aber erst mit dem aktuellen Gesetz. Es muss noch vom Bundesrat bestätigt werden.
1: Und genau da im Bundesrat, da bleiben wir jetzt, denn da haben die Bundesländer einen anderen Plan der Regierung gestoppt, die 1000 Euro Entlastungsprämie. Unternehmen sollten die steuerfrei an ihre Mitarbeiter zahlen können. Viele hatten aber schon gesagt, dass sie wegen der wirtschaftlichen Lage kein Geld dafür haben. Die Länder haben den Plan jetzt auch gestoppt, weil sie dadurch weniger Steuern einnehmen würden. Dann gibt es gerade eine Geiselnahme in einer Bank in Rheinland-Pfalz. In Sinzig hinter Bonn haben sich wohl mehrere Täter in dem Tresorraum einer Volksbank verbarrikadiert. Sie haben wohl mindestens den Fahrer eines Geldtransporters als Geisel. Was die Täter genau wollen, ist unklar. Die Polizei ist mit einem Großaufgebot in Sinzig im Einsatz. Im Ukraine-Krieg ist gerade unklar, ob es eine Feuerpause gibt oder ob der Krieg doch weiter eskaliert. Russland will 2 Tage die Ukraine nicht angreifen wegen einer großen Militärparade in Moskau. Gleichzeitig hat Russlands Präsident Putin aber der Ukraine gedroht und in der Hauptstadt Kiew gab es wohl Luftalarm. Auch die Ukraine greift gerade selbst Russland mit Drohnen an. Bei einem Vulkanausbruch in Indonesien sind mindestens 3 Menschen gestorben. Die Opfer sind Wanderer, die trotz Warnung in dem Gebiet unterwegs waren. 10 weitere Leute werden noch vermisst. Indonesien liegt in einer Region mit vielen aktiven Vulkanen, weil da mehrere Erdplatten zusammenstoßen. Und zum Schluss noch Fußball. Der SC Freiburg hat eine kleine Sensation geschafft und ist zum ersten Mal in einem Europacup-Finale. Gestern Abend gab es einen Sieg im Halbfinale. Das Finale in Istanbul ist dann in 2 Wochen. Gegner für Freiburg ist Aston Villa. Und wir schauen aufs Wetter. Am Nachmittag scheint in Bremen oft die Sonne, in NRW und Berlin mehr Wolken, Schauer sind aber selten. Dazu in Berlin 17 Grad, in Bremen und Gelsenkirchen maximal 18. Morgen wird dann der sonnigste Tag vom Wochenende, vor allem in NRW, dazu dann bis 23 Grad. Am Sonntag insgesamt mehr Wolken, ähnlich warm und es bleibt meistens trocken.
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1: 13 Uhr ist es, ich bin Sebastian Riechel. Zuerst schauen wir in den Bundestag. Da haben die Abgeordneten ein neues Gesetz beschlossen, das vor allem Frauen besser vor häuslicher Gewalt schützen soll. Wichtigste Änderung: In ganz Deutschland können Gerichte bald anordnen, dass Täter elektronische Fußfesseln tragen müssen. Justizministerin Hubig sagt, wie das im Ernstfall dann funktioniert.
2: Kommt der Täter trotz Verbot zu nahe, wird sofort Alarm ausgelöst. Auch die Betroffenen bekommen in Echtzeit ein Signal.
1: Grünen und Linken geht das neue Gesetz nicht weit genug. Die Grünen sagen zum Beispiel, es müsse auch die Ja-heißt-Ja-Regel eingeführt werden. Das bedeutet, Sex ist nur okay, wenn alle explizit zustimmen. Es gibt eine neue Umfrage zur Demokratie auf der Welt. Das Ansehen der USA ist dabei deutlich gesunken. Gefragt wurden fast 100.000 Menschen in knapp 100 Ländern. Ergebnis: Die USA liegen jetzt hinter China und Russland. Zudem wurden die USA, Russland und Israel als größte Bedrohung für die Welt genannt. In Sinzig in Rheinland-Pfalz gibt es in einer Bank gerade eine Geiselnahme. Die Polizei ist mit einem Großaufgebot da und hat den Bereich um die Bank komplett abgesperrt. Unbekannte Täter sollen mindestens einen Mann als Geisel festhalten. Aus Sinzig dazu Cosmo-Reporter Konstantin Plecking.
3: Laut Polizei handelt es sich bei einer der Geiseln um den Fahrer eines Geldtransporters.

0: Der Transporter steht auch aktuell noch vor der Bank. Ob es zuvor auch einen Banküberfall gegeben hat, ist noch nicht gesichert. Der Bereich in der Innenstadt ist komplett abgesperrt. Es kreist ein Polizeihubschrauber über der Stadt.
1: Die Polizei will auch wenig Informationen rausgeben, weil Täter möglicherweise über das Radio mithören könnten. Die Regierung von Lettland und Litauen kritisieren das Internationale Olympische Komitee gerade heftig. Grund ist, dass Sportlerinnen und Sportler aus Belarus wieder mit eigener Flagge antreten dürfen. Seit Jahren war das verboten, weil Belarus Russland im Krieg gegen die Ukraine unterstützt. Lettland und Litauen sagen, dass sich daran noch nichts geändert habe. Die belarussische Regierung würde zudem Sport benutzen, um staatliche Propaganda zu verbreiten. Die Polizei meldet einen Erfolg in Sachen Fake-Shops. Sie hat auf Mallorca einen Deutschen aus Recklinghausen in NRW festgenommen. Der 35-Jährige soll mehr als 40 Fake-Shops betrieben haben und kassierte von Kunden wohl über 300.000 Euro. Und dann gibt es noch eine Pommes-Umfrage. Genauer gesagt wurde bei Freibäder nachgefragt, was die Portion Fritten da in diesem Jahr so kostet. Rausgekommen ist eine Spanne von 3,50 Euro bis 5,50 Euro. Nur ganz wenige Bäder wollen mehr als 5,50 Euro nehmen. Und wir schauen aufs Wetter. Da sind Schauer am Nachmittag die absolute Ausnahme. Also Freibadwetter durchaus. Die meiste Sonne gibt's in Bremen. Da wird's auch am wärmsten mit 18 Grad. In Paderborn ansonsten 16 und in Berlin 17 Grad. Der Samstagmorgen startet mit viel Sonne. Später kommen mehr Wolken dazu. Das Ganze dann bei über 20 Grad. Am Sonntag mehr Wolken. Abends sind in NRW dann ein paar Schauer oder Gewitter möglich. 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
1: 14 Uhr ist es, ich bin Sebastian Riechel. Seit mittlerweile 5 Stunden läuft in der Stadt Sinzig in Rheinland-Pfalz eine Geiselnahme in einer Bank. Mehrere Täter sind heute Morgen in eine Volksbank rein und haben mindestens eine Geisel genommen, den Fahrer eines Geldtransporters. Viel mehr Informationen gibt die Polizei nicht raus, sagt dieser Sprecher.
2: Über die Anzahl der beteiligten oder betroffenen Personen können wir keine Angaben machen. Das hat auch taktische Gründe.
1: Weil die Täter Radio hören könnten und keine Hinweise zu der Taktik der Polizei bekommen sollten. Bulgarien hat einen neuen Regierungschef. Rumen Radev wurde vom Parlament ernannt, nachdem seine Partei die Wahl Mitte April gewonnen hatte. Radev war bis vor ein paar Monaten noch bulgarischer Präsident. Ähnlich wie bei uns in Deutschland hat der aber wenig Macht. Radev war früher Kampfpilot und hat den Ruf, eher russlandfreundlich zu sein. Fake-Shops sind ein Riesenproblem im Netz. Die bieten zum Beispiel Handys oder Sneaker viel günstiger an als normal. Geliefert wird dann aber nichts. Jetzt hat die Polizei einen großen Fang gemacht und einen Deutschen auf Mallorca festgenommen. Mehr von Julian Cooper.
3: Der 35-Jährige aus dem Kreis Recklinghausen hat auf der Insel unter einer Fake-Identität gelebt. Die Polizei sagt, dass er einer der Top-Leute in der deutschsprachigen Underground-Economy war. Er soll von Mallorca aus mehr als 40 Fake-Shops betrieben haben. Mit denen hat er wohl über 300.000 Euro gemacht und rund 1.000 Leute in Deutschland abgezockt. Die Polizei hat die Wohnung des Verdächtigen durchsucht und hohe Summen in Bitcoins beschlagnahmt.

0: Einem Helfer in Unna gab es eine Razzia.
1: Um nicht auf Fake-Shops reinzufallen, ist der erste Check, dass man sich selber fragt, ist das zu günstig, um wahr zu sein? Und Check Nummer zwei ist dann, hat der Shop ein Impressum? In ganz Deutschland können Straftäter jetzt eine elektronische Fußfessel bekommen. Der Bundestag hat das beschlossen und die Regierung will damit vor allem Frauen besser vor Gewalt schützen. Gewalttätige Männer mit Fußfessel können dann besser überwacht werden. Frauen werden gewarnt, wenn sie sich ihnen nähern. In Berlin-Charlottenburg ist ein Paar laut Polizei schwulenfeindlich beleidigt und verletzt worden. Im Schusterus-Park habe ein Unbekannter die beiden Männer gestern Abend homophob beleidigt und danach einen der beiden auf den Boden gestoßen. Als der zweite Mann ein Foto machen wollte, hat der Täter dann auf ihn eingetreten. Danach ist er geflohen. Der Berliner Staatsschutz ermittelt jetzt. Und zum Schluss schauen wir nach Mönchengladbach. Da gibt es ab heute einen Pilates-Platz, benannt nach dem Fitnesstrainer Josef Pilates. Der ist nämlich vor fast 140 Jahren in Mönchengladbach geboren worden. Später ist er in die USA ausgewandert und da hat er dann die Fitnessmethode entwickelt, die heute so bekannt ist. Wir schauen aufs Wetter. Am Nachmittag scheint in Bremen noch oft die Sonne. In NRW und Berlin sind ein paar mehr Wolken unterwegs. Schauer sind aber selten. Dazu in Berlin 17 Grad und in Bremen und Solingen bis 18. Morgen wird dann der sonnigere Tag vom Wochenende, vor allem in NRW. Am Sonntag mehr Wolken, aber es bleibt trocken.
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0: Legendäres Trio, die Fugees, Ready or Not, Viertel nach zwei haben wir jetzt.
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0: Ey, Zeit fliegt, in einem Monat ist auch schon Fußball-WM der Männer. Und welchen Ohrwurm Fußballfans am Ende haben werden, steht jetzt im Grunde schon fest. Der offizielle WM-Song ist jetzt raus. Und er kommt mal wieder auch von Latin-Superstar Shakira.

0: war Dai Dai von Shakira. Und wer noch dabei ist, ist Afrobeat-Star Burner Boy. Bamdad Esmedi aus dem Kosmusik-Team. Was bedeutet überhaupt Dai Dai?
1: Ja, Dai Dai kommt aus dem Italienischen und bedeutet so viel wie komm schon, auf geht's. Warum ein italienischer Titel? Keine Ahnung, denn Italien hat sich ja nicht für die WM qualifiziert. Der Song mischt Latin Pop, Percussion, Afrobeats-Rhythmen, also diesen warmen, tanzbaren Sound, der gerade weltweit die Charts erobert.
0: Ja, ich finde auch dieser Teaser, der klingt schon mal so ein bisschen, als wäre das jetzt Sommerhit verdächtig. Könnte man die ganze Zeit dann rauf und runter hören. Und auch Video zum Teaser geht ja gerade viel rum. Shakira ist da zu sehen in einem Stadion. Wo ist sie da genau?
1: Ja, Shakira im berühmten Maracanã-Stadion in Brasilien und wahrscheinlich vor ihrem Mega-Auftritt am Samstag an der Copacabana aufgenommen. Sie läuft und tanzt auf dem Spielfeld, umgeben von Tänzern in den Farben verschiedener Nationalmannschaften. Und außerdem sehen wir klassische WM-Bälle aus den vergangenen Turnieren, bei denen Shakira musikalisch bereits eine große Rolle gespielt hat. Und am Ende gibt es dann ein Feuerwerk und dann erscheint der Satz "We are ready". Das Video ist nur grob eine Minute lang und so viel hören wir dann auch von einem Song.
0: Okay, und ich habe ja schon gesagt, African Giant, Burner Boy, yes, eigentlich auch am Start, aber auf seinen Part müssen wir dann offenbar noch ein bisschen warten, bis er komplett rauskommt. Aber es ist schon mal eine sehr krasse Kollabo.
1: Ja, voll. Also Shakira und Burner Boy im Video getaggt, wird dann sicher auch ein massiver Hit. Shakira hat ja schon 2010 mit Waka Waka einen Hit gehabt und damit einen der erfolgreichsten WM-Songs überhaupt gesungen. Und jetzt trifft sie auf Burner Boy, einen der wichtigsten Vertreter moderner Afrobeats. Er hat in den vergangenen Jahren afrikanische Popmusik weltweit in den Mainstream gebracht mit ausverkauften Stadientouren, einem Grammy und Features mit internationalen Superstars.
0: Also da kommen zwei richtige Big Names zusammen und es ist ja wirklich auch immer so ein Ding bei Fußball-WM, gerade der Männer, Riesen-Highlight, wenn dann diese Songs vorgestellt werden. Warum ist das immer so ein Riesen-Gesprächsthema, so ein WM-Hit?
1: Ja, weil Fußball-WM-Songs inzwischen viel mehr sind als nur Sporthymnen. Die FIFA-Weltmeisterschaft ist eines der größten Medienereignisse der Welt mit Milliardenpublikum, riesigen Streamingzahlen und einer globalen Popkulturbühne, die fast größer ist als der Sport selbst. Und genau deshalb versuchen Künstler seit Jahren mit WM-Songs globale Momente zu schaffen. Und dieses Jahr findet die Fußball-WM vom 11. Juni bis zum 19. Juli.
0: Ja.
1: Erstmals gemeinsam in drei Ländern statt, den USA, Kanada und Mexiko.
0: Ja, und den neuen WM-Song, der dann rauskommt, der offizielle von Shakira, den werden wir dann in einer Woche in ganzer Länge hören können.
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hoch er kommen kann mit seiner Stimme und so sanft. Emin aus Großbritannien. Und jetzt kommen wir zu YG Marley mit neuem Track. Ganz frisch in der Cosmo-Playlist Fire, neue Single von YG Marley. Und der kann wirklich mit seinem Stammbaum flexen. Mama ist Fuji-Sängerin Lauryn Hill und Opa ist Reggae-Legende Bob Marley. Also wirklich krasse Legacy. Und ihr kennt ihn natürlich auch schon aus der Cosmo-Playlist. Da haben wir ihn schon mit drin. Und wir haben immer so das Gefühl, YG Marley, der kombiniert vor allen Dingen Reggae-Vibes oft mit romantischen Lyrics. Und das zeigt er auch eben mit seiner neuen Single. Fire ist so ein bisschen Sommerromanze am Strand. Wir hören jetzt komplett rein.

0: Im Duett Murder und Ezel, Diana Maar, Cosmo hier, 2:30 haben wir. Queere Liebe in zum Beispiel Serien wie Heated Rivalry wird ja heute richtig gehypt oder in Filmen wie Brokeback Mountain, kriegt sogar dann Oscars. Aber Filme über queere Lebenswelten waren ja früher nicht nur tabu, sondern teilweise auch verboten. Und daran erinnert in Berlin eine neue Ausstellung eben zur Geschichte des queeren Kinos. Cosmo-Reporterin Andrea Handels hat sie für uns besucht. Und Andrea, das ist ja in der Deutschen Kinemathek, die seit neuestem in einem alten E-Werk ist, also so denkmalgeschütztes Technikgebäude, war mal früher sogar ein Club. Passt da jetzt so eine Ausstellung gut rein?
1: Ja, also das ist natürlich kein normaler Ausstellungsraum, sondern eine große Halle mit einer 9 Meter hohen Decke. Aber es ist ganz gut gelöst. Von der Decke hängen jetzt Filmplakate und Infotafeln, immer so 3, 4 untereinander. Und man läuft mittendurch und taucht quasi ein in so ein Universum der schwulen und lesbischen Filme, von denen viele ja auch Geschichte geschrieben haben. Wie zum Beispiel Rosa von Braunheims Nicht der Homosexuelle ist pervers, sondern die Situation, in der er lebt, aus dem Jahr 1971. Rosa von Braunheim, das war ein sehr wichtiger schwuler Aktivist und Filmemacher, so eine schillernde Persönlichkeit, sowie auch Manfred Salzgeber. Der Gründer des gleichnamigen Filmverleihs kommt in der Ausstellung in vielerlei Form vor. Helene Geritzen ist die künstlerische Direktorin der Stiftung Deutsche Kinemathek und sie sagt,
2: er wird gezeigt in sehr unterschiedlichen Facetten, zum Beispiel gibt es Originaldokumente, sehr schön finde ich sein Adressbuch, also man sieht da wirklich, was für ein unermüdlicher Netzwerker er war und wie er auch die Welt nach Berlin geholt hat. Dazu gehört auch, dass sein Verleih wurde eigentlich aus Frust gegründet. Frust darüber, dass der AIDS-Film Bodies keinen Verleih fand in Deutschland, nicht in den Kinos gezeigt wurde. Und dann hat er gesagt, dann mache ich es halt selbst.
1: Und zu der Zeit starben schon viele Menschen an AIDS, aber das wurde noch als Schwulenkrankheit abgetan. Und Manfred Salzgeber gründete dann eben diesen Verleih für unabhängigen Film und den gibt es bis heute. Und aus dem Salzgeber-Archiv stammen auch viele der Leihgaben, die in der Ausstellung gezeigt werden.
0: Okay, du sagst Leihgaben. Was ist das denn zum Beispiel alles?
1: Ja, so Kostüme, Filmrequisiten, darunter unter anderem der Regiestuhl von Rainer Werner Fassbinder. Das Ganze ist in einer sogenannten Schatzkammer auf alten metallenen Schaltpulten angerichtet. Das sieht so aus wie eine große bunte Kunstinstallation. Und besonders berührend fand ich die Briefe an Rosa von Braunheim von Menschen, die über das schwule Coming-out erbost waren, aber auch von welchen, die unendlich dankbar dafür waren, dass sich endlich mal einer öffentlich getraut und geoutet hat.
0: Okay. Ist denn die Ausstellung jetzt insgesamt eher so auf deutsche Filmgeschichte ausgerichtet oder geht es ums queere Cinema so weltweit?
1: Ja, also es geht schon auch um die USA und andere Länder, aber der Fokus liegt auf Deutschland und speziell auf Berlin. Björn Koll, der Kurator von Inventing Queer Cinema.
3: Berlin mit dem Nucleus Berlinale, das war der Ort, wo in den 80er, 90ern alle zusammenkamen und der Austausch stattfand. Ich finde, wir müssen uns auch mit unseren Filmemachenden aus Berlin überhaupt nicht verstecken.
1: Ja, und bei einem Filmprogramm kann man sich dann einige der wichtigen Filme aus der Geschichte des queeren Kinos in so einem mini kleinen Studio-Kino in der Deutschen Kinemathek ansehen mit 28 Plätzen.
0: Okay, das klingt schnuckelig, 28 Plätze. Das Ganze kann man sich noch anschauen bis Mitte September, also auch vielleicht für alle, die im Sommer in Berlin unterwegs sein sollten. Inventing Queer Cinema heißt diese Ausstellung in der Deutschen Kinemathek.
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0: Bei Pocahontas geht es um Liebe. Zu einer Frau, die eben wie Pocahontas wie für einen gemacht ist, wie im Film Cosmo hier. Und jetzt kommen wir zu einem Song, der ist benannt nach dem Wort sanft. Auf Yoruba ist das Rora. Man könnte sagen sanft oder geh es ruhig an. Ey, langsam. Das ist ein Track, Amapiano Beat mit eben Gesang auf Yoruba. Südafrika trifft so ein bisschen auf Nigeria. Und das ist typisch für Asake. Produziert von seinem langjährigen Weggefährten Magic Sticks, singt er darüber, dass Jung und Alt zusammenhalten sollen und auch darum, dass es darum geht, dass man zusammen eben die nächste Generation formt. Und ja, man kann sagen, Asake sagt auch so ein bisschen, wie er überhaupt erzogen worden ist in einem Interview mit YouTuberin Koti.
1: Meine Eltern waren sehr gastfreundlich, aber mit ihren Kindern waren sie streng. Deshalb haben sie mir nicht die Möglichkeit gegeben, mit vielen Freunden zusammen zu sein. Denn sie wussten, dass ich sehr eigensinnig bin. Wenn ich rausgegangen bin, musste ich sehr früh wieder zurück sein. Andere Kinder in der Nachbarschaft wurden nicht so erzogen. Die durften bis in die Nacht draußen bleiben.
0: Struggle, die ganz viele Migra-Kids, glaube ich, teilweise fühlen können. Die strengen Eltern, die aber gegenüber den Fremden mal ein bisschen, ich sag mal, freundlicher gesinnt sind. Money von Asake ist unser Album der Woche. Wir werden es nächste Woche euch ausführlich vorstellen und sneaken jetzt schon mal ein bisschen rein in den Track Rora. 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
1: 15 Uhr ist es, ich bin Sebastian Riechel. Erstmal gibt's gute Nachrichten aus Sinzig in Rheinland-Pfalz. Da ist die Geiselnahme in einer Bank laut Polizei beendet. Zwei Personen konnten unverletzt aus der Bank gebracht werden. Wahrscheinlich sind's die Geiseln. Alles andere ist aber noch ziemlich unklar in Sinzig, denn die Täter hat die Polizei in der Bank nicht gefunden. Wo sie sind, kann aktuell auch keiner sagen. Möglicherweise sind sie direkt nach der Tat heute Morgen geflohen, noch bevor die Polizei eingetroffen ist. Ein Sprecher sagte dazu, dass sie die ganze Zeit keinen Kontakt zu den Geiseln hatten. In den nächsten Stunden will die Polizei weitere Details öffentlich machen. Viele Leute hatten sich schon drauf gefreut auf die 1.000 Euro als Ausgleich zu hohen Tank- und Energiepreisen. Die Politik wollte Firmen erlauben, dass sie eine Entlastungsprämie an Mitarbeiter zahlen können, ohne die versteuern zu müssen. Jetzt ist aber klar, das kommt erstmal nicht. Warum, sagt euch Benjamin Paris.
2: Die Regierungsparteien im Bundestag hatten schon das Go gegeben. Heute kam aber der Stopp im Bundesrat von den Vertretern der Bundesländer. Die hatten Sorge, dass Steuern wegfallen und dass die Bundesländer und Städte dann noch weniger Geld in den Kassen haben. Auch der Verband der Industrie- und Handwerksbetriebe ist froh, dass die Entlastungsprämie erstmal nicht kommt. Viele Firmen wollten die eh nicht bezahlen, weil sie sagen, dass sie sich das gar nicht leisten können. Die Betriebe sind oft selbst von den hohen Energiekosten betroffen.
1: Ganz vom Tisch ist die Idee mit den 1.000 Euro steuerfrei aber noch nicht. Bundestag und Bundesrat könnten noch versuchen, einen Kompromiss zu finden. Eigentlich gilt zwischen Israel und der Hisbollah-Miliz im Libanon eine Waffenruhe. Trotzdem werfen sich beide Seiten gegenseitige Angriffe vor. Die Hisbollah soll Raketen und Drohnen abgefeuert haben. Einige israelische Soldaten sollen dadurch verletzt worden sein. Das Gesundheitsministerium im Libanon meldet wiederum 4 Tote und mehrere Verletzte durch einen israelischen Angriff. In Istanbul sind knapp 30 weitere Mitarbeiter der Stadtverwaltung festgenommen worden. Laut Staatsanwaltschaft ist die Aktion Teil der Ermittlungen gegen den abgesetzten Istanbuler Bürgermeister İmamoğlu von der Oppositionspartei CHP. Ihm wird Korruption vorgeworfen. Oppositionspolitiker in der Türkei sagen aber, Präsident Erdogan wolle İmamoğlu so loswerden und die eigene Macht absichern. Und zum Schluss noch eine kleine Sportmeldung. Die berühmte Vier-Schanzentournee im Skispringen kommt nächsten

0: Winter auch für Frauen. Sie findet immer rund um Neujahr in Bayern und Österreich statt, bisher allerdings nur für Männer. Wir schauen aufs Wetter. Schauer sind am Nachmittag die absolute Ausnahme. Die meiste Sonne gibt's in Bremen. Da wird's auch am wärmsten mit 18 Grad. Auch in Bonn, in Berlin ganz bisschen kühler. Der Samstagmorgen startet dann mit viel Sonne. Später kommen etwas mehr Wolken dazu. Das Ganze bei um die 20 Grad. Am Sonntag mehr Wolken. Abends sind in NRW ein paar Schauer oder Gewitter möglich.
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2: Hey, Deutschrap-Legende Xatar, der hatte nicht nur das Label, sondern auch das Lebensmotto: alles oder nichts. Gestern Abend wurde an ihn erinnert, ein Jahr nach seinem plötzlichen Tod. Xatar, rest in peace, ruft hier Rapper Dardan angeleitet. Ja, von ihm hat eine ganze Arena Xatars Namen gerufen, die längste Arena in Köln. Es war Gänsehaut pur und dann hat Dardan auch noch seinen neuen Track rausgehauen und zwar mit Xatar im Chor.
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2: Da grüßt er uns noch einmal. Krasser Abend war das, sehr berührend. Big Names waren dabei, Vian Delay, Peter Fox, Echo Fresh. Aber SSIO, der hat richtig abgerissen. Oder zum Beispiel Schwester Eva. Es war ein denkwürdiger Abend für einen denkwürdigen Menschen. Und wir haben bei Cosmo einen Podcast, um an Xatar und seine Lebensgeschichte zu erinnern, um ihn zu würdigen. Xatar Legacy stelle ich euch gleich nochmal ausführlicher vor.
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0: The Weeknd zusammen mit Daft Punk, I Feel It Coming. Und wir kommen jetzt nochmal zu Deutschrap-Legende Xatar. Der hatte beim Musikmachen oft so die gleichen Leute um sich versammelt. Sein Produzent über fast 20 Jahre hinweg war Maestro.
1: Das war alles, das war interessant, es war traurig, es war schwierig, auch das Album umzusetzen. Es war aufregend.
0: Um mal reinzuhören, diesen Track hier hat Maestro zum Beispiel auch von Xatar produziert. 415.

0: In unserem neuen Podcast Ratha Legacy geht es ein Jahr nach dem überraschenden Tod von Ratha, der ja gerade mal 43 Jahre alt geworden ist. Da geht es um sein Leben, seinen Einfluss auf Musik und Menschen, und Maestro war eben ein krasser Teil davon. Er hat unter vielen anderen dieses legendäre Album Nummer 415 von Ratha produziert. Legendär, denn Ratha hat das eben im Knast aufgenommen, als er diese 5 Jahre wegen Goldraub gesessen hat mit einem Diktiergerät. Und wie das funktioniert hat, hat Maestro uns im Podcast erzählt, in der neuen Folge.
1: Er hatte über die Jahre viele Texte geschrieben, und er hat, da auch wir die viele Beats nicht da hatten, hat er auf Army-Beats, auf irgendwelchen Hip-Hop-Beats, die er halt selber gefeiert hat, die Texte vorgerappt, und dann hat er auch dementsprechend die Stimmen alleine aufgenommen, auf Kopfhörer. Und die Stimmen hatte ich dann sozusagen getrennt. Das lief dann so ab, dass ich dann halt die SD-Karte bekommen habe mit den ganzen Sachen, mit den ganzen Aufnahmen drauf, plus mit den Demos als Orientierung. Und dann musste ich halt schauen, wie ich das alles löse.
0: Dicke Freunde waren Ratha, bürgerlich Jiva, wie er hieß, und Maestro schon ja seit der Jugend. Und als Schulzeit angesagt war, waren wir sogar 2 Jahre zusammen in einer Schule. Nicht jetzt in Bonn, sondern in Köln. Das war lange, lange vor der Musikkarriere. Später wurde dann eben Maestro so zu dem Mann, der Jivas Vision in goldene Beats gegossen hat, wenn man so will. Und Jiva bzw. Ratha hatte ihn quasi so auf Kurzwahl, sogar als er eben nach diesem spektakulären Goldraub, für den er ja 5 Jahre im Gefängnis war, noch auf der Flucht war.
1: Und er ruft mich an aus Moskau. Ey, sag, ich bin hier in Moskau und ich bin mit denen und so. Und hier sind ein paar krasse Leute, und die haben gehört, das, was ich mache und so, die kennen mich und so, dies, das, und die wollen unbedingt, dass du jetzt auch hier hinkommst und dass wir einen Song mit denen machen, und die bezahlen krass, das sind so irgendwelche Millionärs, Milliardärskinder und so, dies, das, so. Und ich denke mir, Jiva, Alter, du bist auf der Flucht und so, dies, das, und du rufst mich jetzt an, so auch typisch Jiva, so dieses nonchalant, give a shit, so, weißt du, ich meine, ruf mich aus, ich denke mir, ey, Bro, du bist auf dem Ding, so, weißt du, du bist auf der Flucht, musst du nicht jetzt irgendwo, weißt du, dich irgendwo in, keine Ahnung, Richtung Bangladesch fliegen oder so, keine Ahnung.
0: Solche krassen Stories, solche Insights hat Maestro ganz viel rausgehauen im Podcast, müsst ihr mal reinhören. Und er weiß natürlich auch noch mehr über dieses posthume Album von Ratha, das jetzt erscheinen soll. Das war auch gestern auf dem Tribute-Konzert in Köln in der Lanxess Arena Thema. Dieses Album, das letzte von Ratha, soll vielschichtig sein, sehr persönlich. Es geht um Höhen, aber auch die Tiefen. Zum Beispiel auch Insolvenz von Rathas Unternehmen Goldman.
1: Er brauchte dieses Drama, so. Er brauchte das, weil das, also so klischee-mäßig sich das auch anhört, so kennt ihr ja, für Musiker ist es so, wenn man Liebeskummer hat oder was auch immer, so, ne, dann ist das so ein Antrieb zum Schreiben, oder dann entstehen gute Sachen. Und für ihn war das so, diese letzten Phasen mit Goldman und alles, war das ja den Stoff, den er brauchte, sozusagen, zum Schreiben.
0: Mehr über Ratha aus Sicht seines Produzenten Maestro Sand hört ihr in unserem Podcast. Ratha Legacy ist jetzt drin in der 3. Folge, die raus ist. Könnt ihr euch übrigens auch anschauen. Auf Video ist sie raus, YouTube oder Spotify. Ratha Legacy legen wir euch ans Herz, vielleicht fürs Wochenende.
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0: 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Soundmäßig ein guter Mix, kannst du ewig zu tanzen.
1: Musikalisch inspirieren mich vor allem warme Sounds mit einem gewissen Groove, der mich sofort antreibt. Das kann dann House, Jazz, Disco, Soul, Cumbia, UK Garage oder auch Techno sein. Total egal. Hauptsache, die Energie stimmt und ich kann damit eine Geschichte erzählen.
0: Ja, und wir hatten große Theresa-Vermissung. Haben sie eingeladen, heute Abend die Pforten zu öffnen vom Cosmo Club in Köln. 23 Uhr ist soweit. Ja, yeah, kein Druck jetzt, aber das ist der Zustand, den wir dann erreichen wollen heute Abend.
1: Wenn der Vibe stimmt, liegt so eine besondere Energie im Raum. Das ist dann wie so ein magisches Zusammenspiel zwischen DJ und Crowd. Und als DJ kommt man dann im besten Fall in so eine Art Flow-State, wo einem die Tracks ganz intuitiv zufliegen. Das ist ehrlicherweise das beste Gefühl. Und dafür muss man nicht mal ins Publikum schauen, weil man fühlt das einfach.
0: Flow State, das klingt doch auf jeden Fall nach einem Gefühl, was man am Wochenende vielleicht gerne haben wollen würde. Es ist nicht nur Theresa im Cosmo Club, sondern auch unsere Residents. Da Ferber und Dab Kimski sind auch am Start. Und ich sag mal so, Theresa hat auf jeden Fall schon richtig Bock.
1: Ich freue mich total auf den Cosmo Club. Einerseits mag ich Köln total gern. Ich hatte da, ich müsste kurz überlegen, aber wirklich nur gute Abende bisher. Und andererseits freue ich mich auf das Vieh, weil das ist eine Premiere für mich. Ich war noch nie da und habe schon ganz viel Gutes gehört. Bin deshalb richtig gespannt und ja, freue mich drauf.
0: Das ist auch ein richtig guter Club Vieh, wo unser Cosmo Club heute Abend dann ab 23 Uhr die Pforten öffnet. Und ich sag mal so, das ist Stadtteil Ehrenfeld. Also kann man schön Köftespieß oder Falafel sich vorher geben und dann entspannt rüberschlendern zum Cosmo Club mit Theresa.
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0: Nina Chuba. Und wir kommen zu einer 23 Jahre jungen Brasilianerin. Wenn die mit Gitarre auf der Bühne steht, streichelt sie alle Herzen im Publikum. Mari Frois, die kann musikalisch aber auch ziemlich gut Upbeat, wie hier in Como Uro. Klingt fast schon ein bisschen Sommerhit, verdächtigt dich, dieser neue Track von Mari Frois, den uns Anne Lorenz aus dem Kosmusikteam mitgebracht hat. Und man kann auch sagen, die hat eine gute Trefferquote, was so Hits angeht. Ne? Wäre dann im zweiten Jahr in Folge?
1: Ja, das sieht ganz danach aus, als würde sie es wieder versuchen. Mari Frois ist letztes Jahr zusammen mit dem französischen DJ-Duo Trinix und der gemeinsamen Single Vai Chimbora international durchgestartet. Dieses Jahr schafft die Brasilianerin das allem Anschein nach auch ganz alleine. Como Uro wie Gold, ein Song mit Hymnenpotenzial. Damit feuert Mari Frois die brasilianische Nationalmannschaft bei der Fußball-Weltmeisterschaft im Sommer an, damit sich die Mannschaft den goldenen Pokal holen können.
0: Ist klar, das ist ja der Anspruch von allen irgendwie bei der WM, ist klar. Auf jeden Fall hat das Ding gute Voraussetzungen für einen viralen Sommerhit und wir haben eben auch noch drüber geredet, Shakira und Burna Boy haben ja jetzt auch schon ihre WM-Hymne so ein bisschen gedroppt und dagegen ist Mari Frois jetzt natürlich trotz viralem Hit im letzten Jahr noch eher Kategorie Newcomerin. Ne? Vielleicht kannst du sie uns nochmal vorstellen, Anne.
1: Ja, dafür, dass sie gerade mal 23 ist und auch vom Erscheinungsbild eher zierlich, hat Mari Frois eine ganz ungewöhnlich tiefe Stimme. Sie ist unglaublich, sie setzt die auch unglaublich gut ein. Dazu ihr akustisches Gitarrenspiel. Es erinnert so ein bisschen an die goldenen Zeiten des Bossa Nova à la João Gilberto oder Antonio Carlos Jobim in den späten 50er Jahren. Und es klingt doch irgendwie mit diesem elektronischen Touch total modern. Außerdem lässt Mari Frois es bei ihren Auftritten immer wie selbstverständlich aussehen. So als würden diese wunderbar sehnssüchtigen Lieder einfach so ganz natürlich aus ihrer Spur.
0: Voll. Ich hatte das Glück, im Winter sie in Köln in so einem Mini-Club zu erleben und die brasilianische Community ist richtig abgegangen und ich glaube, das ist ja jetzt nicht nur ein deutsches Phänomen, ne? Das ist weltweit freuen sich viele.
1: Ja, vor allem in der Gen Z, nicht nur im portugiesischsprachigen Raum. Dort ist auf jeden Fall Mari Frois aber schon ein kleiner Star. Sie hat 1,3 Millionen Follower bei Instagram. Ihre Songs werden millionenfach gestreamt. Seit ihrem Sommerhit im letzten Jahr ist sie dann auch international eben unterwegs, tourt seither um die Welt. Gerade ist sie im UK auf der Bühne. Mhm. Danach kommt sie über Belgien, Frankreich und die Niederlande dann auch zu uns nach Deutschland. Im Sommer spielt sie ja eine ganze Handvoll Konzerte hier. Außerdem soll endlich ihr Debütalbum rauskommen. Das hat sie eigentlich schon fertig. Hat sie vor einem Jahr nämlich schon gesagt. Dann sind aber auf Tour noch so viele neue Songs entstanden, dass sie das Release dann nochmal verschoben hat.
0: Auch irgendwie sympathisch, dass sie dann immer noch einen Track draufhaut. Auf jeden Fall haben wir jetzt rein erstmal in diesen neuen Track, Como Uro von Mari Frois.

Tschüss.

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2: Auf den Philippinen gibt es weniger Kinderarbeit.
1: Die Details.
2: In dem asiatischen Land arbeiten Kinder zum Beispiel auf Mülldeponien. Dort suchen sie nach Plastikmüll und verkaufen ihn dann weiter. Sie schuften aber auch auf Kaffeeplantagen oder suchen nach Gold. Aber Zahlen der Regierung zeigen, die Anzahl geht stark zurück. Innerhalb von 2 Jahren ist die Kinderarbeit um fast 40% gesunken. Das sind insgesamt mehr als 300.000 Kinder, die nicht mehr arbeiten müssen. Dass die Zahlen nun sinken, führt die Regierung unter anderem auf mehrere Programme zurück. Zum Beispiel bekommen extrem arme Familien finanzielle Unterstützung.
1: Die Bedeutung.
2: Kinderarbeit ist schon länger ein Problem auf den Philippinen. Sie ist gefährlich und sorgt dafür, dass Kinder nicht zur Schule gehen. Das betrifft fast 1/3 der arbeitenden Kinder. Ein Hauptgrund für Kinderarbeit im Land ist, dass so viele Menschen arm sind. Kinder müssen mit ihrer Arbeit ihre Familien unterstützen. Die Entwicklung auf den Philippinen zeigt, es gibt Fortschritte. Auch weltweit ist die Zahl von arbeitenden Kindern gesunken. Ein Bericht des Kinderhilfswerks der Vereinten Nationen UNICEF sagt, mehr als 130 Millionen Kinder müssen auf der ganzen Welt arbeiten, aber in den vergangenen Jahren hat es einen positiven Trend gegeben. Weltweit ist Kinderarbeit weniger geworden.
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1: 16 Uhr ist es, ich bin Sebastian Riechel. Über 170.000 Menschen in Deutschland haben letztes Jahr in ihrer Partnerschaft Gewalt erlebt, sind also zum Beispiel geschlagen worden. Und die allermeisten Opfer sind Frauen, sagt das Bundeskriminalamt. Um sie besser zu schützen, hat der Bundestag heute ein neues Gesetz beschlossen. Wichtigster Bestandteil, Täter sollen eine elektronische Fußfessel tragen. Cosmo-Reporter Jan-Frederik Willems hat mehr dazu.
2: Verurteilte Gewalttäter können jetzt auch von Familiengerichten zum Tragen der Fußfessel verpflichtet werden. Diese warnt Opfer dann, wenn sich der Täter ihnen nähert und alarmiert die Polizei. Vorbild für diese Maßnahme ist Spanien, das bereits seit Jahren erfolgreich mit einer breiten Strategie Gewalt gegen Frauen bekämpft. Auch einzelne Bundesländer arbeiten bereits mit elektronischen Fußfesseln. Bundesweit gültig wird die Regel aber erst mit dem aktuellen Gesetz. Es muss noch vom Bundesrat bestätigt werden.
1: Und genau da im Bundesrat, da bleiben wir jetzt, denn da haben die Bundesländer einen anderen Plan der Regierung gestoppt, die 1.000 Euro Entlastungsprämie. Unternehmen sollten die ja steuerfrei an ihre Mitarbeiter zahlen könnten. Viele hatten aber schon gesagt, dass sie dafür kein Geld haben. Die Länder haben den Plan jetzt auch gestoppt, weil sie dadurch weniger Steuern einnehmen würden. In der Stadt Sinzig in Rheinland-Pfalz hat es die Polizei mit einem seltsamen Fall zu tun gehabt. In einer Bank haben Unbekannte offenbar Geiseln genommen und sind danach aber direkt geflüchtet. Wie und wann ist noch nicht klar, sagt Cosmo-Reporter Michael Häusler.
3: In der Bank seien zwei Geiseln in einem Raum gefunden worden. Einer der Geiseln sei der Fahrer eines Geldtransporters, der heute Morgen vor der Bank parkte. Die Polizei hat eine Fahndung eingeleitet. Mehr ist zum jetzigen Zeitpunkt nicht bekannt. Der Einsatz in der Innenstadt von Sinzig sei aber soweit beendet.
1: In vielen Städten in Deutschland haben heute Schülerinnen und Schüler gegen eine mögliche neue Wehrpflicht demonstriert. Sie befürchten, dass die Pflicht zurückkommen könnte. In einigen NRW-Städten war die Beteiligung weniger groß als erwartet. In Düsseldorf waren zum Beispiel nur 80 da. In Potsdam waren es knapp 200 Schülerinnen und Schüler. Und die größte Demo gab es laut Polizei in Berlin mit etwa 1.200 Teilnehmern. In den Protest mischen sich allerdings auch linksextreme Gruppen, die versuchen Einfluss zu nehmen. Der Verfassungsschutz beobachtet das. Die Regierungen von Lettland und Litauen kritisieren das Internationale Olympische Komitee gerade heftig. Grund ist, dass Sportlerinnen und Sportler aus Belarus wieder mit eigener Flagge antreten dürfen. Seit Jahren war das verboten, weil Belarus Russland im Krieg gegen die Ukraine unterstützt. Lettland und Litauen sagen, dass sich daran nichts geändert habe und die belarussische Regierung würde Sport benutzen, um staatliche Propaganda zu verbreiten. Wir schauen noch aufs Wetter. Am meisten Sonne gibt's auch heute Abend in Bremen. Ansonsten

0: mehr Wolken, aber überall trocken. Morgen geht's dann zuerst überall sonnig los, später wieder mehr Wolken, Regen gibt's aber nicht. Dazu in Bremen und Berlin bis 19 Grad und in Oberhausen bis 21 Grad. Sonntag ganz ähnlich, dann sind aber abends in NRW ein paar Schauer möglich.
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2: Hello, hello. Nur noch 2 Wochen, dann bebt Berlin wieder beim Karneval der Kulturen. Riesige Straßenfesten mit einer Parade, wo dann zum Beispiel brasilianische Capoeira gefeiert wird, neben chinesischen Prachtkleidern, indische Tänze, so Bollywood-filmmäßig und. Und am Freitag vor dem Karneval der Kulturen ist ja schon Warm-up abgesagt, und zwar afro-karibische Partyreihe Carnival Tunes. Für diese Party im Metropol Berlin, da kann ich euch gleich noch auf die Gästeliste von uns setzen. Natürlich +1 in ungefähr einer halben Stunde. Kosten.

0: Kaliuchis ist das und wir bleiben jetzt soundtechnisch. Ich würde mal sagen, Kategorie so feminine Upbeat-mäßig. Ah, gehen rein hier mit dieser australischen Sängerin, die Roots in Zimbabwe hat. Egal ob Cash App oder Bar, bei TK Matza ist richtig Zahltag angesagt. Geld an die Sonne fordert diese Sängerin, eben die Roots in Zimbabwe hat und in Australien lebt, bei ihrer neuen Single Pressed. Und dann dieser drückende Afro-House-Beat, da kann man im Grunde sagen, rutscht das Portemonnaie quasi wie fast von alleine aus der Tasche raus. Das ist richtig nice zum Reinkommen in Wochenend-Feeling für all die Dancefloor-Fans und auch die anderen, die gerne in der Küche tanzen. Ich glaube, jetzt kann man richtig gut damit abgehen. Pressed von TK Mazda.
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0: 20 nach 4 haben wir Wochenende, endlich Zeit, gemütlich vielleicht auch mal ein bisschen auf dem Handy zu gucken, was kann ich vielleicht kaufen, Secondhand-mäßig, Secondhand-Shopping sowieso länger schon Hype. Aber gerade gehen einige Online-Plattformen wie zum Beispiel Kleinanzeigen oder Vinted richtig durch die Decke. Manch eine im Cosmo-Team hat sogar ihr Brautkleid bei Vinted gekauft. Jetzt nicht. Tabea Hartmann selbst. Das hast du nicht. Bei dir war es so ein Tracksuit mit 3 Streifen. Yes. Mal, glaube ich, so das niceste Piece, ne? Mhm. Aber du hast einen Deep Dive gemacht, wie beliebt solche Online-Plattformen gerade sind.
1: Jo, Secondhand macht Fast Fashion gerade echt richtig Konkurrenz, besonders online. Vinted ist jetzt einfach offiziell der drittgrößte Modehändler in der UK.
0: Krass.
1: Das ist bezogen auf den Umsatz und damit landet es sogar vor fetten Marken wie H&M, Zara oder Shein. Das zeigt der vor kurzem erschienene Fashion Report des Unternehmens Media Vision. Und auch in Deutschland sind Secondhand-Anbieter super beliebt. Vinted hat zum Beispiel allein in Deutschland 9 bis 11 Millionen Mitglieder und eine davon ist Lisa aus Köln.
2: Das ist ja gefühlt so ein Online-Flohmarkt und es holt mich richtig ab. Und ich finde auch, dass die Plattform richtig gut gemacht ist mit Bildersuche, ähnlichen Artikeln. Du kannst verhandeln. Es gibt mir auch so richtige Flomi-Vibes.
1: Ja, wie ein Flomi, nur irgendwie ein bisschen anonymer.
0: Ja, auf jeden Fall. Aber ich meine, online kann man auch nochmal irgendwie anders krasser über den Tisch gezogen werden, oder?
1: Ja, das stimmt. Also man sollte auf jeden Fall sensibel mit seinen persönlichen Daten umgehen und zum Beispiel auch keine Bilder von seinem Gesicht hochladen oder so. Aber grundsätzlich ist das Kaufen und Verkaufen da echt super easy gemacht. Viele Seiten haben auch einen integrierten Käuferschutz und man muss eigentlich echt nichts machen, außer auf Bestellen zu klicken. Und dann findet man da echt richtig wilde Sachen. Zum Beispiel Marie aus Köln hat da was ganz Besonderes für ihre Oma zum Geburtstag gefunden.
3: Die sammelt nämlich Clowns. Also sie hat so eine gruselige Clownsammlung. Und ja, da habe ich irgendwie so einen großen, so 30 cm Clown dann abgeholt, ne? Und das war ganz lustig, weil als ich in die Wohnung von dieser Frau gegangen bin, die stand halt komplett auch voll mit Figuren und anderen Clowns und das war auch ein bisschen witzig.
0: Okay, also ich muss zugeben, ich gucke gerne manchmal in diese Fenster von so Omi-Erdgeschosswohnungen mit solchen Clownspuppen, aber zurück jetzt zu Secondhand-Klamotten. Mehr davon zu kaufen heißt ja eigentlich auch immer so, es soll besser sein fürs Klima.
1: Also prinzipiell ist es natürlich nachhaltig und damit auch erstmal eine gute Sache, Secondhand zu kaufen. Das ist auch der Grund, warum Jens aus Köln das gerne macht.
4: Ich finde es auch noch schön, einfach Mode, einfach ein längeres Leben irgendwie zu ermöglichen und sich dieser Fast Fashion so ein bisschen einfach so entziehen.
1: Aber durch den Aufbau von Vinted, also wie die Seite so gestaltet ist, wird man halt auch irgendwie zum Konsum angeregt. Ne? Mm. Ein Schnäppchen hier und dann noch eine Kleinigkeit da und zack hat man irgendwie 10 Sachen bestellt, die dann alle einzeln verpackt sind und per Post zu dir geschickt werden. Das ist dann nicht mehr so richtig nachhaltig. Auch wenn die Verpackungen, die man dann zugeschickt bekommt, echt super kreativ sind, wie mir Lisa aus Köln erzählt hat.
2: Und ich hatte ungelogen auch schon so Papiermüllbeutel und ein Pizzakarton.
0: Papiermüllbeutel finde ich ja okay, aber Pizzakarton weiß ich jetzt nicht, Tabea. Könnte ja vielleicht nach Pizza duften.
1: Ja, ich hoffe, dass er nicht so durchgesapscht war unten der Karton.
0: Naja, auf jeden Fall. Fakt ist, Verpackung hin oder her, Hype um Online-Second-Hand-Plattformen wie Vinted ist gerade da. Wir haben für euch drauf geschaut.
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1: Ey, wie hat Bad Bunny es so schön gesagt, wenn Fans zu seiner Tour kommen, die müssen kein Spanisch können. Nein, aber sie müssen tanzen.
2: They don't even have to learn Spanish. They just, it's better if they learn to dance.
1: Genau, tanzen reicht. Ist auch so ein bisschen die Devise beim Carnival Tunes Berliner Partyreihe in 2 Wochen. Ist wieder soweit.

in Berlin, dann einfach schnell sein. 0800 567 4 mal die 8. Dann könnt ihr mit einer Begleitperson zusammen Party machen, zum Feiern vorbeikommen. Das ist nämlich genau der Freitag vor dem Karneval der Kulturen. Es gibt ein Warm-up mit afro-karibischen Sounds. Also es ist der 22. Mai im Metropol in Berlin. Ihr müsst nur schnell sein. 0800 567 4 mal die 8. Da dancet ihr dann mit eurer Begleitung, die auch auf die Gästeliste kommt, zu so exklusiven Sounds wie hier Tyler und Wizkid, Dynamite. Ihr müsst nur schnell sein.

Alejandro Rosita. Und wir gucken jetzt, wer in Berlin genau heute in 2 Wochen zu afrokaribischen Beats Party machen kann.

0: Party zum Karneval der Kulturen in Berlin. Und wir schicken hin am 22. Mai ins Metropol Gülzem aus Berlin. Hello, hello.
1: Hallo.
0: Groß.
1: Vielen herzlichen Dank. Ich habe es geschafft bei Cosmo.
0: Gülzem, das freut mich. Ich freue mich mit dir. Bist du so ein richtiger Fan der Karneval der Kultur?
1: Ja, eigentlich schon. Und auch noch Afro, das ist mein Ding.
0: Ja, Afrobeats, okay.
1: Ja, genau.
0: Gehst du viel Party dann machen rund um den Karneval der Kulturen? Bist du da beim Straßenfest dabei? Beschreib mal vielleicht die Atmosphäre für Leute, die das noch nie erlebt haben.
1: Also normalerweise, ich bin nicht so aktiv dabei, aber ich sehe das immer auch vom Fernsehen. Ist immer toll, tolle Stimmung, Party und diese positive Energie, das gefällt mir total. Man ist dann einfach so, wie soll ich denn sagen, natürlich so. Es kommt einfach von innen, dieses Tanzen und einfach mitsingen, ne?
0: Absolut. Und ganz Kreuzberg früher, jetzt ist es auch in Friedrichshain, ja, geht die Parade, aber Kreuzberg feiert das trotzdem die ganze Zeit irgendwie mit Ständen und so, ist total nochmal, ja,
1: da kommt freut die, man sich.
0: Ja, man merkt richtig, der Vibe ist in, man, die Stadt ist in genau. Feierlaune, das merkt man richtig.
1: Genau.
0: Und Afrobeats, karibische Rhythmen, das gefällt dir auch gut.
1: Auf jeden Fall.
0: Mega.
1: Ich bin sowieso vom Burna Boy, sowieso Fan und da war ich auch beim Konzert und richtig toll. Also da kann man nur abdancen.
0: Wie krass, wie war das Konzert vom Burna Boy?
1: Wirklich richtig toll. Ich war in Berlin, Waldbühne war das.
0: Oh.
1: Und unglaublich, das war so eine tolle Stimmung, unglaublich war es. Kann ich gar nicht beschreiben, man muss unbedingt nochmal, wenn er nochmal kommt nach Berlin, würde ich nochmal dahin. Also richtig toll.
0: Also ich sag mal so, Burna Boy wird sicherlich nicht bei den Carnival Tunes im Metropol Berlin auftauchen, sag ich mal. Aber einer seiner Hits wird 100% gespielt, wenn nicht sogar alle. Ja, viel Spaß. Viel Spaß dir.
1: Ja, vielen herzlichen Dank nochmal.
0: Gerne.
1: Danke.

0: Cosmo hier, Viertel vor fünf haben wir. Und es hat auch ein bisschen mit Gentrifizierung zu tun, dass, wenn wir uns jetzt mal das Beispiel Köln anschauen, bestimmte Clubkultur, die früher einfach in den angesagten Stadtteilen war, immer weiter ein bisschen rauswandert. Also Club 4 jetzt zum Beispiel ist immer noch im angesagten Stadtteil Ehrenfeld, wo ganz viel, ja, Street Art, sehr viel Cafés, Bars, alles popkulturell, sehr nicer Ort, so stattfindet. Aber Club 4 ist eben auf einem Gewerbegelände, ein bisschen schon weiter in den Speckgürtel rausgerückt von Köln, wenn man so will, weil eben in den früheren Clubgeländen jetzt Schulen entstehen oder dies oder das. Und heute Abend werden wir die Pforten öffnen beim Cosmo Club im Club 4. Warum es sich lohnt, in Ehrenfeld sich auch auf die Suche zu machen nach diesem Club, der auch schon einen sehr, sehr guten Ruf hat, sehr cool ist, um eben an den Turntables Theresa nicht nur mitzuerleben, die sonst in Detroit, New York, Helsinki dies, das auflegt, sondern es sind auch unsere Residents, da Fair war dabei, Dub Kimski. Wenn ihr wissen wollt, warum es sich lohnt, eben sich auf die Suche zu machen, Gianluca Delbach aus dem Cosmo-Team hat den Club gefunden und stellt ihn uns vor.
1: Der Türsteher hat uns vor dem Einlass ziemlich ausführlich die Awareness-Regeln erklärt. Auch die Handykameras wurden gerade abgeklebt. Und jetzt checke ich mal ein bisschen die Tanzflächen aus. Es gibt Tanzflächen auf zwei Etagen im Vieh. Ich war gerade in der kleineren oben. Da ist so sehr hauslastige, groovige Musik, sehr cleaner Look. Man merkt, dass hier noch so alles relativ neu ist. Fand ich aber sehr nice. Hab ein bisschen die Zeit aus den Augen verloren. Ich habe zwei verpasste Anrufe von Katrin. Die arbeitet seit Tag 1 hier im Vieh und mit ihr bin ich im Außenbereich verabredet. So, wir haben uns gefunden. Was war euer Wunsch, als ihr vor einem Jahr das Vieh eröffnet habt?
2: Wir wollten einfach hier einen Platz schaffen für KölnerInnen, wo man abschalten kann, tanzen kann, neue Kontakte knüpfen kann. Wir wollen, dass sich die Leute hier wohlfühlen, dass sie...
1: Unser Gespräch wird gerade von zwei Gästinnen gecrashed. Wir machen keinen Podcast, nein, wir machen ein Radiointerview. Hallo.
3: Oh, okay.
1: Möchtest du mir erzählen, warum du gerne ins Vieh gehst?
3: Das gibt ein bisschen so Fusion-Vibes, so dieser, ne, mit diesem kleinen Klettergerüst und mit den Lichtern und so. Ich mag das gerne, wenn es auch so ein bisschen weitläufig ist, man so überall so chillen kann.
1: Was sagt die Club-Mitbetreiberin dazu?
2: Also die Fusion war vor Jahren tatsächlich auch so ein bisschen so die Inspiration, einfach das Feeling, was dort entstanden ist.
1: Ich bin gerade im größeren Floor. Was auf jeden Fall auffällt, ist der gute Sound. Ich weiß nicht, ob das hier so über das Mikro ganz gut rüberkommt, aber mein Körper, der vibriert hier die ganze Zeit so mit dem Bass mit. Das ist wirklich ziemlich geil. Ich bin wieder in den Außenbereich gegangen. Kann man wirklich ganz gut chillen, finde ich. Mega gemütlicher Garten mit so Skulpturen. Ich habe Besucher Timo getroffen und der nimmt mich jetzt mit an seinen Lieblingsort. Ein bisschen weiter raus auf dem Gelände, dem Baumhaus.
4: Da kann man mal ein bisschen zur Ruhe kommen. Da ist eine große runde Scheibe, da kann man rausschauen und das ganze Gelände überblicken, was wunderschön ist. Die Kameras sind abgeklebt. Ich wünschte, ich hätte ein Foto machen können. Geht aber nicht und deswegen behält man das einfach für sich.
1: Besucherin Anne ist hier mit mir. Du hast noch ein anderes Highlight im Außenbereich, hast du mir gesagt.
5: Ich kann auf dem Rooftop den Sonnenaufgang gesehen.
1: Ja, dafür muss man nur im Außenbereich extrem viele Stufen hochlaufen. Ja, wow, aber das ist krass. Ich bin jetzt auf so einem kleinen Rooftop, einer kleinen Mini-Terrasse. Von hier aus sieht man wirklich die komplette Kölner Skyline. Ich werde es nicht mehr ganz bis zum Sonnenaufgang schaffen, so wie Anne, aber das lohnt sich auch so. Es ist wirklich ein schöner Anblick. Ja, und bevor ich die Treppen des Todes jetzt wieder runtersteige und in mein kleines Bettchen falle, kurz mein Fazit. Das Vieh, finde ich, ist ein super moderner Club, der aber trotzdem echt viel Charme hat. Und es gibt einem schon auch echte Festival-Vibes. Und das hat echt Spaß gemacht.
0: Festival-Vibes, die so ein bisschen Fusion-mäßig sind. Wer Lust hat, das heute Abend zu erleben, ab in den Cosmo Club. 23 Uhr geht's los. Theresa ist am Start, der Ferva ist am Start. Dub Kimski ist auch dabei. Und wenn ihr noch mehr Infos dafür wollt, schaut auf unserer Internetseite vorbei.
6: 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Aus Jamaika, Tag Timina, von Shensia, Vibes Cartel und Russian.

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1: Es ist 17 Uhr, ich bin Sebastian Richel. Etwas online bestellen, direkt bekommen und erst später bezahlen. Das geht ziemlich leicht, zum Beispiel über PayPal oder Klarna. Der Bundesrat hat jetzt aber strengere Regeln für solche Buy Now, Pay Later Angebote beschlossen. Mehr hat Julian Cooper für euch.
2: Ohne Zinsen heißt nicht ohne Risiko. Oft gibt es hohe Mahngebühren, wenn man das Zahlen später vergisst oder auch nicht zahlen kann. Denn manche verlieren durch solche Angebote auch den Überblick über ihr Geld und verschulden sich. Ein Viertel der unter 30-Jährigen hat bei einer Umfrage gesagt, wegen Buy Now, Pay Later schon mal offene Rechnungen vercheckt zu haben. Deswegen gilt für diese Methode bald das Gleiche wie bei größeren Krediten. Die Anbieter müssen genau über die Bedingungen informieren, also zum Beispiel, welche Mahngebühren anfallen können. Außerdem müssen alle beim Online-Shopping auch damit rechnen, dass sie genauer überprüft werden, bevor sie das später zahlen nutzen können. Die Schufa wird gefragt.
1: In Istanbul sind knapp 30 weitere Mitarbeiter der Stadtverwaltung festgenommen worden. Laut Staatsanwaltschaft ist die Aktion Teil der Ermittlungen gegen den abgesetzten Istanbuler Bürgermeister İmamoğlu. Ihm wird Korruption vorgeworfen. Oppositionspolitiker in der Türkei sagen aber, Präsident Erdogan wolle İmamoğlu so loswerden und die eigene Macht absichern. In der Sperrzone rund um das ehemalige Atomkraftwerk Tschernobyl in der Ukraine brennt gerade ein Waldstück. Das Feuer sei durch zwei russische Drohnen ausgelöst worden, sagen die Behörden. Vor knapp 40 Jahren war der Kernreaktor explodiert. Seitdem ist die Sperrzone radioaktiv belastet. Die Strahlenbelastung am AKW lag trotz Waldbrand heute Vormittag aber noch im Normbereich. Dann schauen wir in den Bundestag. Da haben die Abgeordneten heute ein Gesetz beschlossen, das vor allem Frauen besser vor häuslicher Gewalt schützen soll. In ganz Deutschland können Gerichte bald anordnen, dass Täter elektronische Fußfesseln tragen müssen. Justizministerin Hubig sagt, wie das im Ernstfall funktioniert.
3: Kommt der Täter trotz Verbot zu nah, wird sofort Alarm ausgelöst. Auch die Betroffenen bekommen in Echtzeit ein Signal.
1: Grünen und Linken geht das neue Gesetz nicht weit genug. Die Grünen sagen zum Beispiel, es müsse auch die Ja-heißt-Ja-Regel eingeführt werden. Das bedeutet, Sex ist nur okay, wenn alle explizit zustimmen. Die Polizei meldet einen Erfolg in Sachen Fake-Shops. Sie hat auf Mallorca einen Deutschen aus Recklinghausen festgenommen. Der 35-Jährige soll mehr als 40 Fake-Shops betrieben haben und kassierte von Kunden wohl über 300.000 Euro. Und dann schauen wir noch in die Innenstadt von Potsdam. Die ist gerade teilweise abgesperrt. Da ist in einem Keller von einem Wohnhaus Munition aus dem Zweiten Weltkrieg gefunden worden. Experten vom Kampfmittelräumdienst schätzen gerade die Lage ein. Wie lange die Potsdamer Innenstadt gesperrt bleibt, das ist noch nicht klar. Auch die Regionalbahn zwischen Berlin und Magdeburg ist unterbrochen. Und wir schauen noch aufs Wetter. Schauer sind heute Abend die absolute Ausnahme. Die meiste Sonne gibt's in Bremen. Der Tag morgen startet auch mit viel Sonne. Später kommen mehr Wolken dazu. In Bremen und Berlin bis 19 Grad und in Hamm bis 20. Am Sonntag mehr Wolken und abends in NRW eventuell auch mal ein Schauer.
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4: Hello, hello. 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

0: Mit dabei, Open Air, ist dann auch das Elektro-Duo Schkun. Das sind Torben und Amin, die machen seit über 10 Jahren zusammen Musik. Das ist auch geprägt von Amins syrischen Roots. Da wird es in den Lyrics auch mal politisch, wie in Hanen hier, in dem Protestsong. Das ist eine richtige Hymne gegen den syrischen Diktator Assad.
1: Ja, Hanen ist Freiheit für mich. Es ist Revolution für mich. Hanen, wir haben das gesungen auf der Straße in Syrien. Die ganze syrische Volks, die haben dieses Lied gesungen auf der Straße gegen Bashar al-Assad.
0: Ja, und am 13. Juni singt Amin von Schkun diesen Song dann für euch in Dortmund live im Junkyard. 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Also Ticket holen lohnt sich wirklich, wird richtig nice.
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0: Arlo Parks ist ja offen bisexuell und das führt uns schon zu unserem nächsten Thema. 10:05 haben wir Cosmo hier. Wenn jetzt zum Beispiel ein Mann einen Mann küsst, zum Beispiel in so einer Serie wie Heated Rivalry oder in so einem Oscar-Film wie Brokeback Mountain, dann ist mittlerweile positiver Hype angesagt drumherum. Lange Zeit waren aber solche Filme über queere Liebe oder auch einfach nur über queeres Leben eher tabu, teilweise sogar verboten. Und daran erinnert eine neue Ausstellung in Berlin. Cosmo-Reporterin Andrea Handels hat sie besucht und sie beschreibt eben die deutsche Kinemathek, die ist seit neuestem in so einem alten E-Werk, also denkmalgeschütztes Technikgebäude, war früher sogar auch ein Club. Und die Frage ist ja, passt dann eine Ausstellung zur Geschichte des queeren Kinos da gut rein?
1: Ja, also das ist natürlich kein normaler Ausstellungsraum, sondern eine große Halle mit einer 9 Meter hohen Decke. Aber es ist ganz gut gelöst. Von der Decke hängen jetzt Filmplakate und Infotafeln, immer so 3, 4 untereinander. Und man läuft mitten durch und taucht quasi ein in so ein Universum der schwulen und lesbischen Filme, von denen viele ja auch Geschichte geschrieben haben. Wie zum Beispiel Rosa von Braunheims Nicht der Homosexuelle ist pervers, sondern die Situation, in der er lebt, aus dem Jahr 1971. Rosa von Braunheim, das war ein sehr wichtiger schwuler Aktivist und Filmemacher, so eine schillernde Persönlichkeit, sowie auch Manfred Salzgeber. Der Gründer des gleichnamigen Filmverleihs kommt in der Ausstellung in vielerlei Form vor. Helene Geritzen ist die künstlerische Direktorin der Stiftung Deutsche Kinemathek und sie sagt,
2: er wird gezeigt in sehr unterschiedlichen Facetten, zum Beispiel gibt es Originaldokumente, sehr schön finde ich sein Adressbuch, also man sieht da wirklich, was für ein unermüdlicher Netzwerker er war und wie er auch die Welt nach Berlin geholt hat. Dazu gehört auch, dass sein Verleih wurde eigentlich aus Frust gegründet. Frust darüber, dass der AIDS-Film Bodies kein Verleih fand in Deutschland, nicht in den Kinos gezeigt wurde und dann hat er gesagt, dann mache ich es halt selbst.
1: Und zu der Zeit starben schon viele Menschen an AIDS, aber das wurde noch als Schwulenkrankheit abgetan. Und Manfred Salzgeber gründete dann eben diesen Verleih für unabhängigen Film und den gibt es bis heute. Und aus dem Salzgeber-Archiv stammen auch viele der Leihgaben, die in der Ausstellung gezeigt werden.
0: Okay, du sagst Leihgaben. Was ist das denn zum Beispiel alles?
1: Ja, so Kostüme, Filmrequisiten, darunter unter anderem der Regiestuhl von Rainer Werner Fassbinder. Das Ganze ist in einer sogenannten Schatzkammer auf alten metallenen Schaltpulten angerichtet. Das sieht so aus wie eine große bunte Kunstinstallation. Und besonders berührend fand ich die Briefe an Rosa von Braunheim. Von Menschen, die über das schwule Coming-out erbost waren, aber auch von welchen, die unendlich dankbar dafür waren, dass sich endlich mal einer öffentlich getraut und geoutet hat.
0: Okay. Ist denn die Ausstellung jetzt insgesamt eher so auf deutsche Filmgeschichte ausgerichtet oder geht es ums queere Cinema so weltweit?
1: Ja, also es geht schon auch um die USA und andere Länder, aber der Fokus liegt auf Deutschland und speziell auf Berlin. Björn Koll, der Kurator von Inventing Queer Cinema.
3: Berlin mit dem Nucleus Berlinale, das war der Ort, wo in den 80er, 90ern alle zusammenkamen und der Austausch stattfand. Ich finde, wir müssen uns auch mit unseren Filmemachenden aus Berlin überhaupt nicht verstecken.
1: Ja, und bei einem Filmprogramm kann man sich dann einige der wichtigen Filme aus der Geschichte des queeren Kinos in so einem mini kleinen Studio-Kino in der Deutschen Kinemathek ansehen mit 28 Plätzen.
0: Okay, das klingt schnuckelig, 28 Plätze. Das Ganze kann man sich noch anschauen bis Mitte September, also auch vielleicht für alle, die im Sommer in Berlin unterwegs sein sollten. Inventing Queer Cinema heißt diese Ausstellung in der Deutschen Kinemathek. 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

0: zusammen, Sprinter. Wochenende endlich und manche wollen ab auf den Dancefloor. Wir haben da was Feines für euch. Wir öffnen die Pforten des Cosmo-Clubs und unsere DJ legt solche Sounds auf.
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0: Theresa, kennt ihr vielleicht noch so Cosmo Ultras, erinnern sich, hatte mal lange Zeit auch eine Radioshow bei uns. Jetzt kommt sie wieder, nachdem sie durch die Welt meist tingelt, in Detroit, New York, Mailand, Helsinki, sonst immer so auflegt. Und sie hat wirklich sehr nice Sets am Start. Das ist ein richtig guter Mix, da kann man, wenn man möchte, ewig viele Stunden tanzen.
2: Musikalisch inspirieren mich vor allem warme Sounds mit einem gewissen Groove, der mich sofort antreibt. Das kann dann House, Jazz, Disco, Soul, Cumbia, UK Garage oder auch Techno sein. Total egal. Hauptsache, die Energie stimmt und ich kann damit eine Geschichte erzählen.
0: Und diese Energie wollen wir heute Abend feiern. In Köln im Club Vieh. Ab 23 Uhr ist es soweit. Cosmo Club. Und wir wollen dann auch auf jeden Fall, wenn es geht, richtig krassen Zustand erreichen.
2: Wenn der Vibe stimmt, liegt so eine besondere Energie im Raum. Das ist dann wie so ein magisches Zusammenspiel zwischen DJ und Crowd. Und als DJ kommt man dann im besten Fall in so eine Art Flow-State, wo einem die Tracks ganz intuitiv zufliegen. Das ist ehrlicherweise das beste Gefühl. Und dafür muss man nicht mal ins Publikum schauen, weil man fühlt das einfach.
0: Also richtig, wenn ihr Bock habt auf Flow State heute Abend und ihr seid in der Nähe von Köln, kommt rum. Das ist stadtteilmäßig in Ehrenfeld. Das heißt, man kann vorher auch schön kulinarisch sich eindecken mit Falafel, Pizza, Köftespieß oder einem Burger. Und danach rüberdüsen zum Club Vieh. Und da ist dann nicht nur Theresa am Start, da ist auch unser Resident da Ferva oder auch Dob Kimski mit dabei. Die haben in Ehrenfeld bei der CO Pop noch richtig Stimmung gemacht auf dem Cosmo-Bus. Wer dabei war, weiß, wie es ist. Und ja, Theresa hat auch richtig Bock.
2: Ich freue mich total auf den Cosmo-Club. Einerseits mag ich Köln total gern. Ich hatte da, ich müsste kurz überlegen, aber wirklich nur gute Abende bisher. Und andererseits freue ich mich auf das Vieh, weil das ist eine Premiere für mich. Ich war noch nie da und habe schon ganz viel Gutes gehört. Bin deshalb richtig gespannt und ja, freue mich drauf.
0: Wir freuen uns auch und es wird Zeit, Theresa, den Club Vieh zu zeigen.

0: Diamond Platinums bringen uns richtig in Wochenendlaune und wir schauen nochmal zurück. Tribute-Konzert gestern Abend für Rata im ausverkauften Kölner Arena.
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0: Deutschrap-Legende Rata, vor einem Jahr überraschend gestorben. Gestern Abend haben Rap-Kolleginnen, Kollegen, Freunde und so weiter und so fort riesiges Tribute-Konzert zu seinen Gedenken auf die Beine gestellt, vor Tausenden von Menschen. Und ganz am Anfang war auf der Bühne symbolisch der Mantel von Rata. Am Klavier hat dann sein Manager Tobias Hille Mama war der Mann im Haus gespielt. Das ging richtig unter die Haut und Tobias Hille meinte danach dann auch im Cosmo-Interview über Jiva, so hieß Rata mit bürgerlichem Namen.
2: Er hat Menschen zusammengebracht, er hat Pionierarbeit geleistet. Er war eben nicht nur Gangster-Rapper, sondern hat hier richtig was hinterlassen in der deutschen Musikwelt.
0: Und das hat man wirklich gesehen, richtige Legende. Und so richtig in Fahrt aufgenommen hat seine Karriere nach diesem wirklich krassen Goldtransporter-Raub. Dafür war Rata 5 Jahre im Gefängnis und hat von da aus dann Musik rausgebracht.

0: Story behind zu diesem Song hört ihr in unserem neuen Podcast Ratar Legacy. Da geht es eben um sein Leben, um seinen Einfluss auf die Musik, aber auch generell auf die Gesellschaft. Und wir haben dazu auch gesprochen mit dem Mann, der diesen Beat hier produziert hat, der Haus- und Hofproduzent von Ratar, Maestro. Und er hat uns eben erklärt, wie Ratar damals im Gefängnis, 2012 war das, mit Diktiergerät die Lyrics aufgenommen hat.
1: Er hatte über die Jahre viele Texte geschrieben und er hat, da auch wir die viele Beats nicht da hatten, hat er auf Ami-Beats, auf irgendwelchen Hip-Hop-Beats, die er halt selber gefeiert hat, die Texte vorgerappt und dann hat er auch dementsprechend die Stimmen alleine aufgenommen, auf Kopfhörer. Und die Stimmen hatte ich dann sozusagen getrennt. Das lief dann so ab, dass ich dann halt die SD-Karte bekommen habe mit den ganzen Sachen, mit den ganzen Aufnahmen drauf, plus mit den Demos als Orientierung. Und dann musste ich halt schauen, wie ich das alles löse.
0: Was für eine Story, weil die beiden, muss man dazu sagen, Maestro und Ratar, waren schon von Kind auf und Jugend an Freunde, waren in der Schule in Teilen zusammen. Und Maestro wurde dann zu dem Mann, der die Vision von Ratar in goldene Beats gegossen hat. Und weil die so close waren, hatte Ratar ihn quasi so auf Kurzweil und sogar nach diesem spektakulären Goldraub, für den er eben dann im Gefängnis war, hat er ihn dann sogar noch kontaktiert, quasi auf der Flucht.
1: Und er ruft mich an aus Moskau. Ey, sag, ich bin hier in Moskau und ich bin mit denen und so und hier sind ein paar krasse Leute und die haben gehört, das, was ich mache und so, die kennen mich und so, dies, das und die wollen unbedingt, dass du jetzt auch hier hinkommst und dass wir einen Song mit denen machen und die bezahlen krass, das sind so irgendwelche Millionärs, Milliardärskinder und so, dies, das. Und ich denke mir, Jiva, Alter, du bist auf der Flucht und so, dies, das und du rufst mich jetzt an. So auch typisch Jiva, so dieses nonchalant, give a shit, so, weißt du, Schweine, ruft mich aus, an. Ey, ich denke mir, ey, Bro, du bist auf dem Ding, so, weißt du, du bist auf der Flucht, musst du nicht jetzt irgendwo, weißt du, dich irgendwo in, keine Ahnung, Richtung Bangladesch fliegen oder so, keine Ahnung.
0: Viele solcher krassen Stories aus dem Leben von Ratar hört ihr in unserem Podcast Ratar Legacy. Und wir haben mit Maestro natürlich auch über das posthume Album von Ratar gesprochen, das jetzt rauskommen soll. Es war auch gestern auf dem Tribute-Konzert in Köln Thema. Es soll sehr vielschichtig sein, sehr, sehr persönlich werden. Es soll nicht nur die Höhen zeigen, sondern auch die Tiefen in Ratars Leben, zum Beispiel Insolvenz von seinem Unternehmen Goldman.
1: Er brauchte dieses Drama, so. Er brauchte das, weil das, also so klischee-mäßig sich das auch anhört, so kennt ihr ja, für Musiker ist es so, wenn man Liebeskummer hat oder was auch immer, so, ne, dann ist das so ein Antrieb zum Schreiben oder dann entstehen gute Sachen. Und für ihn war das so, diese letzten Phasen mit Goldman und alles, war das ja, den Stoff, den er brauchte sozusagen. Zum Schreiben.
0: Und wenn ihr diese ganze Geschichte, diesen Stoff, den Lebensstoff von Ratar nochmal nachverfolgen wollt, gerade am Wochenende ist ja vielleicht nochmal Zeit für Podcasts. Ist auch übrigens ein Videopodcast, könnt ihr auf YouTube euch anschauen. Ratar Legacy oder anhören, beispielsweise ARD Sounds. Dritte Folge ist jetzt raus. 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

0: Auf den Tag genau ein Jahr nach ihrem Album Lotus, fast, meldet sich die Londoner Rapperin zurück. Anne Lorenz aus dem Cosmo Musikteam hat uns den Tune hier mitgebracht. Es ist eine neue EP und es ist, kann man auch sagen, so eine richtig geballte Ladung Female Energy.
1: Sugar Girls heißt die EP. Auf dem Cover eine bunte Gummi-Süßigkeiten-Mix, eingeschweißt, so ein bisschen abgepackt wie die neueste Designer-Droge. 4 Songs sind drauf, alle powerful und elektronisch treibend. Als Feature-Gäste hat sich Lil Sims dafür 3 Rapper-Kolleginnen eingeladen. Die britisch-nigerianische Dila, den gemeinsamen Song, den hören wir hier gerade noch im Hintergrund, JT aus Miami und die Queen melancholisch-epischer Rap-Sounds 070 Shake aus New Jersey.

0: von 070 Shake haben ja auch ein paar Songs schon in der Cosmo-Playlist. Das ist so ein wiedererkennbarer Sound, ne?
1: Ja, und die passen richtig gut zusammen, die beiden. Und 070 Shake hat Little Sims offenbar dazu ermutigt, ein bisschen mehr ihre Gesangsstimme auszuprobieren. Klingt richtig gut, finde ich. Und dann noch ja diese fast bis zur Unkenntlichkeit verzerrte Gitarre im Hintergrund. Unerwartet, würde ich sagen, gleich in mehrerer Hinsicht. Ich hatte nämlich auch noch gar nicht wieder mit neuer Musik von Little Sims gerechnet eigentlich.
2: Ja, die ist gut getaktet, ne? Kam ziemlich überraschend. Erst letzte Woche hat Little Sims diese EP angekündigt.
1: Beschweren wir uns aber auf jeden Fall nicht drüber.
2: Nö,
1: nicht über diesen neuen, rasanteren Sound von Little Sims. Kann man sich auf jeden Fall dran gewöhnen. Nicht, dass ihre nachdenklich-philosophischen Songs nicht auch total nice sind, aber dieser experimentelle, edgy Sound auf der neuen Sugar Girl EP, der steht ja auf jeden Fall richtig gut.
2: Ja, deshalb gibt's davon auch gleich noch eine Schippe drauf. Aber vorher noch mal ganz kurz, Festivalsaison steht vor der Tür. Wann können wir dann Little Sims das nächste Mal vielleicht auch live erleben?
1: Sie spielt im Juni jeweils zwei große Shows in Paris und Barcelona.
2: Oh.
1: Und dann ist Little Sims in Dänemark auf dem Roskilde Festival.
2: Also wer Little Sims live erleben möchte, muss ein bisschen das Rundum-Urlaub vielleicht mit kombinieren und planen. Auf jeden Fall mit den Songs ihrer neuen EP Sugar Girls ist sie sehr, sehr gut dabei. Wir hören rein in den Track Little Sims JT zusammen Game On. Shit.

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1: Dieter Vox, gestern Abend war der auch in Köln beim Tribute-Konzert für Ratar mit am Start und hat richtig abgeliefert. Und heute Abend, heute wollen wir mit euch im Cosmo-Club feiern.
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1: Theresa kennt ihr vielleicht noch von ihrer Radioshow, die sie früher hier bei uns in Cosmo hatte. DJ, die richtig, ja, vielseitig ist, was so ihren Stil angeht. Richtig nice Sets legt sie auf. Und das macht sie weltweit. Da ist sie mal in Thailand oder mal in Mailand, in Helsinki, New York oder Detroit.
3: Musikalisch inspirieren mich vor allem warme Sounds mit einem gewissen Groove, der mich sofort antreibt. Das kann dann House, Jazz, Disco, Soul, Cumbia, UK Garage oder auch Techno sein. Total egal. Hauptsache, die Energie stimmt und ich kann damit eine Geschichte erzählen.
1: Und den Sound nochmal so ein bisschen mehr im Deep Dive kennenlernen könnt ihr gleich nach den Nachrichten, wenn wir ein bisschen Cosmo DJ Session abfeiern, eben mit Theresa. Da könnt ihr euch natürlich vom Sound her überlegen, ist das was für mich? Habe ich Bock, heute Abend in Köln zum Club Vieh zu gehen, um dann diesen Sound auch auf dem Dancefloor zu erleben? Schaut einfach mal, ob das was für euch ist. Ich bin Shanley Anwar, ich bin raus. Wir hören jetzt Lola Young. Für mich sowieso die Story, dass sie bei Rosalia diese Woche dabei war in London in der O2 Arena und da confessed hat. Ah, krass!

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1: 18 Uhr ist es, ich bin Sebastian Riechel. In vielen Städten haben heute Schülerinnen und Schüler gegen eine mögliche Wehrpflicht demonstriert. Auch wenn es aktuell nur den freiwilligen Wehrdienst gibt, befürchten die Schüler, dass eine Pflicht zurückkommen könnte. So wie Boris bei einer Demo in Dortmund.
2: Viele von uns sind ja auch genau in diesem Jahrgang ab 2008. Und da ist halt eben auch die Angst, also irgendwie eingezogen zu werden, irgendwie an die Front geschickt zu werden und so weiter, wenn es denn so weit kommen würde. Also viele von uns machen sich dahingehend auch Sorgen.
1: In Hamburg waren laut Polizei fast 2500 Schülerinnen und Schüler auf der Straße, in Berlin etwa 1200. Was online kaufen und später bezahlen, das soll zwar weiter möglich bleiben, aber es wird in Zukunft strenger kontrolliert. Der Bundesrat hat heute neue Regeln für Buy Now, Pay Later Angebote beschlossen, um Leute besser zu schützen, die Kredite bis 200 Euro aufnehmen. Geprüft werden soll unter anderem, ob man die Rechnungen auch bezahlen kann, damit man sich nicht verschuldet. Bleiben wir beim Thema Geld. Viele Leute hatten vielleicht schon auf die 1000 Euro Prämie gehofft als Ausgleich zu hohen Tank- und Energiepreisen. Die Politik wollte Firmen erlauben, dass sie eine Entlastungsprämie an Mitarbeiter zahlen können, ohne die versteuern zu müssen. Jetzt ist aber klar, das kommt erstmal nicht. Warum, sagt euch Benjamin Paris.
3: Die Regierungsparteien im Bundestag hatten schon das Go gegeben. Heute kam aber der Stopp im Bundesrat von den Vertretern der Bundesländer. Die hatten Sorge, dass Steuern wegfallen und dass die Bundesländer und Städte dann noch weniger Geld in den Kassen haben. Auch der Verband der Industrie- und Handwerksbetriebe ist froh, dass die Entlastungsprämie erstmal nicht kommt. Viele Firmen wollten die eh nicht bezahlen, weil sie sagen, dass sie sich das gar nicht leisten können. Die Betriebe sind oft selbst von den hohen Energiekosten betroffen.
1: In Sinzig in Rheinland-Pfalz ist einiges unklar nach einem Großeinsatz der Polizei. In einer Bank hatte es mutmaßlich heute Morgen eine Geiselnahme gegeben. Zwei Leute, die eingeschlossen waren, wurden unverletzt befreit. Die Polizei sagt, dass mindestens ein Täter jetzt auf der Flucht ist. Er soll heute Morgen einen Geldtransporter an der Bank in Sinzig abgefangen und auch Beute mitgenommen haben. Dann schauen wir nach Potsdam. Da hat die Polizei Entwarnung gegeben. Die Innenstadt ist nicht mehr gesperrt. Am Nachmittag hieß es, es sei Munition aus dem Zweiten Weltkrieg in einem Keller gefunden worden. Experten des Kampfmittelräumdienstes sagen aber, es bestehe keine Gefahr. Was genau in dem Potsdamer Keller war, ist aber noch nicht bekannt. Und in Mönchengladbach gibt's ab heute einen Pilatesplatz, benannt nach dem Fitnesstrainer Josef Pilates. Der ist nämlich vor fast 140 Jahren in Mönchengladbach geboren worden. Später ist er in die USA ausgewandert und da hat er dann die Fitnessmethode entwickelt, die heute so bekannt ist. Schauen wir noch aufs Wetter. Am meisten Sonne gibt's heute Abend in Bremen. Ansonsten mehr Wolken, aber überall trocken. Morgen geht's dann auch zuerst mit Sonne los. Später wieder mehr Wolken. Regen gibt's aber nicht. In Bremen und Berlin dazu 19 Grad und in Siegen bis 22 Grad. Sonntag ganz ähnlich. Abend sind in NRW aber ein paar Schauer möglich.
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4: Herzlich willkommen zur Cosmo DJ Session. Mein Name ist Daferva. Musikkuratorin Theresa aus Berlin übernimmt aus gegebenem Anlass die nächste Stunde Musik für euch.
5: Hi, ich bin Theresa und ihr hört meinen Warm-Up-Mix für den Cosmo Club heute Abend im Vieh in Köln. Die nächste Stunde wird jazzy, beginnt zumindest jazzy, wird dann schnell perkussiver mit viel mehr Energie. Und neben ein paar Classics, die für mich immer gehen, sind einige aktuelle Tracks von meinen Lieblingsproduzentinnen dabei. Zum Beispiel von dem deutschen Produzentenduo Not Even Noticed aus Frankfurt bzw. Leipzig. Die bringen demnächst ihr Debütalbum raus. Und ja, wenn euch der Mix gefällt, kommt doch später im Vieh vorbei. Ich würde mich auf jeden Fall freuen. Tschüss!

hört die Cosmo DJ Session von Theresa aus Berlin. Entspanntes Club Warm-up für heute Abend. Ab 23 Uhr sind wir zu Gast im Ursprung 4 in Köln. Genießt weiterhin diesen wunderschönen Track namens YY von Thierry Thomas.

DJ und Musikkuratorin Theresa aus Berlin an den Cosmo DJ Session Decks. Ich hoffe, ihr kommt gut in den Feierabend. Heute legt sie mit uns gemeinsam beim Cosmo Club im Kölner Ursprung Vieh auf. Groovy, funky, elektronisch.

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Highly Deep and Conductive vom kolumbianischen Produzent Felipe Gordon. Ihr habt die Cosmo DJ Session eingeschaltet, heute mit DJ und Kuratorin Theresa aus Berlin. Der nächste Track heißt Cavuso und kommt vom Produzent Imperieux, ebenfalls aus der Hauptstadt.

I Want You To Get Together, Rose Rouge im Air Jazz Remix. Mit diesem legendären Track und der schönen Warm-Up-Session von Theresa laden wir euch nochmal herzlich ein, heute Abend vorbeizukommen und mit uns zu tanzen. Beim Cosmo Club im Kölner Ursprung wie Theresa, Dub Kimski und meine Wenigkeit. Wir führen euch mit Haus- und Artverwandten durch den Abend. Die komplette Tracklist zur heutigen Show findet ihr unter cosmoradio.de, alle Shows zum Nachhören in der Cosmo-App oder bei ARD Sounds. Mein Name ist Daferva. Schönes Wochenende.

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1: 19 Uhr, hier ist Mathis Trapp. Wir schauen zuerst nach Sinzig, südlich von Bonn. Da gibt's mehr Details zu einem Großeinsatz in einer Bank. Die Polizei sucht nach mindestens einem Täter. Er soll heute Morgen einen Geldtransporter überfallen haben und dann geflüchtet sein, sagt ein Slav-Reporter Sebastian Tittelbach.
2: Es gibt inzwischen eine vage Täterbeschreibung. Es soll sich um einen Mann handeln, etwa 1,80 groß. Und er soll eine Art Imkeranzug, also einen weißen Overall, getragen haben. Und offenbar gab es auch eine Beute. Er soll dem Fahrer des Geldtransporters ein Behältnis abgenommen haben, in dem sich Bargeld befand.
1: Der Fahrer des Transporters und eine weitere Person waren in der Bank in Sinzig eingeschlossen und wurden unverletzt befreit. Was online bestellen, direkt bekommen und erst später bezahlen, das geht ziemlich leicht, zum Beispiel über PayPal oder Klarna. Der Bundesrat hat jetzt aber strengere Regeln für Buy Now, Pay Later beschlossen. Julian Cooper hat mehr dazu.
3: Ohne Zinsen heißt nicht ohne Risiko. Oft gibt es hohe Mahngebühren, wenn man das Zahlen später vergisst oder auch nicht zahlen kann. Denn manche verlieren durch solche Angebote auch den Überblick über ihr Geld und verschulden sich. Ein Viertel der unter 30-Jährigen hat bei einer Umfrage gesagt, wegen Buy Now, Pay Later schon mal offene Rechnungen vercheckt zu haben. Deswegen gilt für diese Methode bald das Gleiche wie bei größeren Krediten. Die Anbieter müssen genau über die Bedingungen informieren, also zum Beispiel, welche Mahngebühren anfallen können. Außerdem müssen alle beim Online-Shopping auch damit rechnen, dass sie genauer überprüft werden, bevor sie das später zahlen nutzen können. Die Schufa wird gefragt.
1: Der Bundesrat hat heute auch sein Okay gegeben, dass es bei der Fußball-WM in gut einem Monat lauter werden darf. Die Regeln dafür werden gelockert. Städte und Gemeinden können jetzt Public Viewing später abends erlauben. Durch die Zeitverschiebung bei der WM in Nordamerika fangen einige Spiele nämlich erst nach 22 Uhr an. Großes Public Viewing auf Fanmeilen wird es in NRW diesmal aber kaum geben. Und wir bleiben noch bei der Fußball-WM. Die sorgt nämlich dafür, dass es für Schülerinnen und Schüler in Mexiko diesmal besonders lange Sommerferien gibt. Sie werden um mehr als einen Monat verlängert auf insgesamt fast 3 Monate. Das soll offenbar verhindern, dass Busse und Bahnen überlastet sind, wenn die WM-Touris kommen. Mexiko richtet die WM zusammen mit den USA und Kanada aus.
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4: Mit Marcel Klär, schönen guten Abend. In der kommenden Nacht geht es in Bremen und Nordrhein-Westfalen meist sternenklar und trocken weiter. In Berlin sind noch ein paar Wolken unterwegs, aber später lockert es auch hier auf bei 8 bis 2 Grad. Morgen gibt es dann einen sonnigen Start in Nordrhein-Westfalen mit nur ein paar lockeren Quellwolken. In Bremen und Berlin sind auch mal dichtere Wolken unterwegs, es bleibt aber meist trocken. Dazu kommen wir in Bremen und Berlin auf 19 und in Siegen auf 22 Grad.
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6: Frankreich ganz anders. Suzanne bringt dich zum Tanzen und zum Nachdenken mit Songs, die Chanson-Tradition mit selbstproduzierten Elektrobeats verbinden. Ihr geht es um Gleichberechtigung, Umweltschutz, das Leben im modernen Großstadtdschungel und gern auch um die weibliche Lust bei der Selbstbefriedigung. Das ist ihr Soundtrack. Hier bei Cosmo. Musikerinnen und Musiker erzählen von ihrem Leben mit Songs, die sie geprägt haben. Zu hören bei Cosmo im Radio und als Podcast im Netz. Océane Colombe entdeckt ihre Liebe zur Musik nicht als Sängerin, sondern beim Tanzen. Schon als Kleinkind hat sie den Groove, tanzt zu Chansons von France Gall oder Mylène Farmer. Sie genießt eine klassische Ballettausbildung in ihrer Heimat Avignon. Später schlägt sie sich als Kellnerin in Paris durch. Der große Traum? Sängerin zu werden. Kurz vor ihrem 30. Geburtstag erlebt sie ihren Durchbruch mit dem Album Toi Toi Toi und geistreichen Texten über Catcalling, Homosexualität oder Plastikmüll. In ihrem Soundtrack berichtet sie von Vorbildern wie Beth Ditto oder Daft Punk, Smogwolken in Shanghai und wir tanzen mit Fred Astaire an der Zimmerdecke.
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0: Suzanne dans la vraie vie, mais Suzanne, c'est mon nom d'artiste.
1: Ich bin Suzanne, aber mein richtiger Name ist Ozean. Suzanne ist mein Künstlername. Den Namen habe ich von meiner Urgroßmutter. Ich bin Komponistin, Interpretin und Tänzerin. Musik ist vieles für mich. Schwer, das in einem Wort zu erklären. Sie ist ein GPS, das mich täglich durch mein Leben führt.
0: Qui me guide chaque jour dans

0: Le premier beau souvenir que j'ai, il est relié à mon enfance.
1: Meine erste schöne Erinnerung an Musik kommt aus meiner Kindheit. Das war bei einer Familienfeier, bei der viel Musik gehört wurde. Wir waren draußen und ich war noch sehr klein. Aber ich erinnere mich an den Moment, als alle Erwachsenen getanzt haben. Sie waren sehr glücklich und das lag an der Musik. Ich denke immer wieder an diese Familienfeiern, bei denen alle getanzt haben.
0: Ces adultes-là aujourd'hui étaient heureux et qu'on avait passé un superbe moment. Donc je repense à ces fêtes familiales où on passait toujours beaucoup de musique et où les gens dansaient.

0: j'adore France Gall, c'est ma mamie.
1: Ich liebe France Gall. Meine Oma hat mir France Gall nahegebracht. Sie hat mir Laisse tomber les filles vorgespielt, als ich noch ganz klein war. Und dieses Lied ist geblieben. Ich habe auch vor ein paar Jahren meine eigene Version aufgenommen. France Gall ist ein Symbol für französische Chansons. Sie hat ein reiches Erbe für die zeitgenössischen französischen Sängerinnen hinterlassen. Ich werde ihre Musik immer hören.
0: Pour les chanteuses françaises de nos jours, moi je sais que c'est quelqu'un que j'écoute et que j'écouterai encore plus tard.

0: J'ai pas trop choisi la danse, mais tombé dessus.
1: Ich habe das Tanzen nicht gewählt. Es ist zu mir gekommen. So wie wenn man merkt, dass man Käse mag. Es ist schwer zu erklären. Ich tanze, seitdem ich gehen kann. Sobald ich mich aufrichten konnte, habe ich angefangen, mich mit meinem Körper auszudrücken. Damals wusste ich gar nicht, was ich da eigentlich tue. Wenn im Supermarkt oder irgendwo anders Musik lief, dann habe ich angefangen zu tanzen.
0: Dès qu'il y avait de la musique quelque part, on me posait, que ce soit sur une table, dans le supermarché, partout. Partout où il y avait de la musique et mon corps, je dansais.
1: Dann hat meine Mutter gesagt, ich werde meine Tochter in einer Tanzschule anmelden. Und seitdem habe ich nicht aufgehört zu tanzen. Und jetzt weiß ich, dabei geht es nicht darum, ob man Tanzstunden nimmt oder nicht. Ich habe einfach das Bedürfnis zu tanzen. Es kann in meinem Wohnzimmer sein oder auf der Bühne. Es kann auf der Straße sein. Ich tanze da, wo mein Körper es mir erlaubt. Ich brauche kein Publikum, um beim Tanzen glücklich zu sein.
0: Je crois aujourd'hui que j'ai pas besoin d'un public pour me sentir heureuse de danser.

0: que la première personne qui m'a fait vraiment découvrir la musique, c'est ma première prof de danse.
1: Meine erste Tanzlehrerin hat mir als erstes Musik nahegebracht. Sie hat mir die Verbindung von Musik, Tanz und Körper erklärt, dass man der Musik gut folgen muss, dass eine Hand, ein Finger oder der Kopf wie ein Instrument sind. Jeder Körperteil ist ein Instrument. Wenn man das versteht, dann entsteht daraus etwas Harmonisches und Wunderschönes. Deswegen bin ich dieser Lehrerin sehr dankbar. Sie hat mir erklärt, dass mein Körper ein Instrument ist, mit dem ich Musik machen kann.
0: Et donc merci à cette prof de danse de m'avoir fait comprendre que mon corps était un instrument et que je pouvais faire de la musique avec.

0: Le Lac des Signes, j'ai appris le Lac des Signes quand j'étais encore au Conservatoire.
1: Ich habe Schwanensee einstudiert, als ich noch auf dem Konservatorium war. Es ist ein großes Stück und ziemlich lang. Man muss gewisse Positionen ganz lange durchhalten. Aber es war toll, daran zu arbeiten. Denn es ist ein großes Spektakel, das ich mir gerne ansehe. Ich mochte auch den Nussknacker und die Etüde.
0: Et mais j'ai d'autres souvenirs aussi, j'ai Casse-Noisette, c'est très très dur de choisir parmi les ballets que j'ai pu apprendre, il y a Casse-Noisette, il y a Etude aussi que j'ai beaucoup aimé travailler, le Lac des Cygnes.

0: préférée, alors là, je vous donne plein de références. C'est quand j'ai découvert Fred Astaire.
1: Ein Video, das ich sehr mag, ist von Fred Astaire. Da tanzt er mit Steppschuhen in seinem Wohnzimmer. Dancing on the Ceiling. Ich habe das Video gesehen, als ich noch sehr klein war. Es hat mich sehr beeindruckt und bis heute erinnere ich mich genau an jedes Bild daraus.
0: Et elle m'a marqué au point où j'arrive à revoir les images très précisément.

0: Le premier album, c'est Justin Timberlake, Justified. Oh, il a dû sortir, je devais avoir 11-12 ans.
1: Das erste Album, das ich mir gekauft habe, war von Justin Timberlake, Justified. Damals war ich 11 oder 12. Ich habe es jeden Tag in meinem Zimmer gehört. Ich habe alle Songs darauf gerne gehört. Es war ein großes Album, produziert von Timbaland. Vor kurzem ist mir aufgefallen, dass ganz viel Musik, die ich liebe, von dem gleichen Typen produziert wurde. Ich habe also wirklich eine Vorliebe für Timbaland. Und für seine Arbeit mit Justin Timberlake oder Nelly Furtado. Alles, was er anfasst, ist toll. Auf dem Album von Justin Timberlake sind tolle Songs wie Cry Me a River oder Senorita. Das Album war sehr poppig, aber auch sehr cool. Und ich habe es gern gehört, als ich 12 war.

0: Bob Marley. Je l'écoute beaucoup parce que c'est une musique qui me fait du bien. Je saurais pas trop expliquer pourquoi. Certainement les paroles et puis le...
1: Ich höre oft Bob Marley, weil seine Musik mir gut tut. Das liegt an den Texten und an der Stimmung in seiner Musik. Wenn ich gestresst bin, aber meine Wohnung nicht verlassen kann, dann höre ich Bob Marley. Dann fühle ich mich besser und seine Musik inspiriert mich dazu, Gas zu geben. Get up, stand up. Bob Marley war ein großer Künstler. Er hat die Menschen zusammengebracht. Er hat engagierte Lieder geschrieben und die ganze Welt hat mitgesungen. Ich bewundere ihn sehr und seine Alben bringen mich dazu, im Kopf zu verreisen.
0: Donc je suis complètement admirative de cet artiste et tous ses albums me font voyager, je pense que je peux même pas en choisir un seul.

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2: L'artiste que j'aime beaucoup en ce moment, c'est Rosalia, parce que je trouve qu'elle est extrêmement complète.
3: Zurzeit höre ich gerne Rosalia. Sie ist eine komplette Künstlerin, denn sie produziert, schreibt, singt und tanzt. Auch das Visuelle ist ihr sehr wichtig. Ich finde, ihre Arbeit hat sich ausgezahlt, denn jetzt ist sie international bekannt. Dass sie Spanisch singt, hat sie nicht davon abgehalten, die Welt zu erobern. Ich respektiere sie sehr und ich würde sie gerne mal live sehen. Ich träume auch davon, dass wir uns mal persönlich treffen und vielleicht machen wir dann zusammen Musik. Das wäre irre.
2: Pourquoi pas la croiser ailleurs et peut-être faire de la musique un jour. Ce serait fou.

0: Il y a un album qui a changé ma vie, il est arrivé plus tard et j'en parle souvent de cet album. Je parle de Daft Punk, l'album Homework.
1: Es gibt ein Album, das mein Leben verändert hat. Homework von Daft Punk. So ist Elektro in mein Leben gekommen. Daft Punk zeigten mir, wie frei man ist, wenn man selbst seine Musik produziert, in seinem eigenen Stil. Die Musik ist sehr eigen. Sie haben mich inspiriert, mehr in mich zu gehen. Und sie haben mich zum Tanzen gebracht. Dieses Album hat mich durchdrungen. Es hat mir Lust gegeben, aus mir selbst herauszugehen.
0: Il me transperce, il me donne envie de sortir de moi.

0: Salut, c'est Suzanne et vous écoutez mon soundtrack sur Cosmo. J'ai vu des concerts qui m'ont marqué, effectivement, mais celui qui m'a le plus marqué, c'est celui de Gossip.
1: Ich habe viele Konzerte gesehen, die mich sehr beeindruckt haben. Aber am meisten beeindruckt war ich von The Gossip. Das war vor ein paar Jahren in Montpellier. Damals habe ich noch als Kellnerin in einem Restaurant gearbeitet. Und schon damals habe ich davon geträumt, Sängerin zu werden. Aber ich war noch nicht so weit und musste noch an mir arbeiten. Dieser Abend hat mich dazu inspiriert, mich selbst zu übertreffen. Die Sängerin hat eine unglaubliche Stimme und Präsenz. Sie hat am Ende vom Konzert ihr Höschen ausgezogen und ins Publikum geworfen. Das hat mich sehr zum Lachen gebracht. Nach dem Konzert hatte ich ein Gefühl, als wären wir befreundet. Ein geniales Konzert. Es war einerseits richtiger Rock'n'Roll und andererseits sehr bewegend. Danach dachte ich mir, ich will auch singen. Ich weiß nicht, ob ich auf der Bühne meine Unterhose ausziehen möchte, aber singen will ich auf jeden Fall.
0: Je suis sortie de là en me disant, moi aussi, un jour je vais chanter. Alors je sais pas si j'enlèverai ma culotte sur scène, mais chanter, oui, ça c'est sûr.

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1: Je suis arrivée à Paris, j'étais serveuse déjà avant. J'étais à Montpellier, j'ai été serveuse.
2: Als ich in Paris angekommen bin, habe ich als Kellnerin gearbeitet. Und auch schon vorher in Montpellier. Ich bin nach Paris gekommen mit dem Traum, Sängerin zu werden. Ich wollte Leute kennenlernen, mit denen ich Musik machen kann. Aber am Anfang war ich auf mich allein gestellt. Ich kannte niemanden. Also brauchte ich einen Job, um meine Miete zu bezahlen. Dann habe ich mich bei einem Restaurant beworben, das bei mir im Haus war.
1: Et donc j'ai eu la chance de croiser Krishna, qui est mon ancien patron, qui m'a embauché tout de suite.
2: Mein Chef hieß Krishna und er hat mich direkt eingestellt. Ich habe ihm vorher meine Situation erklärt. Ich sagte, ich will bei dir als Kellnerin arbeiten, aber ich will auch Sängerin werden. Das hat ihn fasziniert. Ich hatte das große Glück, einen Chef zu haben, der mir erlaubt hat, hinter der Bar meine Lieder zu schreiben. Dieser Ort hat mich sehr inspiriert. Ich hatte Lust bekommen zu schreiben, wenn ich die Leute beobachtet habe, wie sie reden, sich verhalten, sich geben. Ein Restaurant ist ein lebendiges Theater. Das hat mich sehr inspiriert. Ich habe mich selbst in den anderen wiedererkannt. Diese Zeit im Restaurant war sehr wichtig für mich.
1: Et donc ça m'a beaucoup beaucoup inspiré, ça m'a inspiré de regarder les autres comme un miroir à moi-même. Ça m'a inspiré de me regarder moi-même à travers ces gens. Donc voilà, ce passage dans le restaurant, il a été un vrai déclic et quelque chose de très important. Alors,

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1: Et en fait, là où j'ai vu vraiment la pollution, où j'ai vu que la planète allait mal, c'est quand je suis allée faire un voyage en Chine.
2: Ich habe extreme Umweltverschmutzung zum ersten Mal in China gesehen. Ich war dort auf Tour und in jeder Stadt sah man diesen grauen Wolkenschleier. Man konnte fast gar nichts mehr sehen. Es gab wenige Bäume und kaum Platz für die Natur. Ich habe mich gefragt, wo ist überhaupt die Natur? Das hat mich dazu inspiriert, Ileou le SAV zu schreiben. Ich habe die ersten Zeilen im Bus geschrieben, auf dem Weg zu meinem Konzert in Shanghai. Und nach dem Konzert hatte ich das dringende Bedürfnis, das Lied fertig zu machen.
1: Et quand je suis rentrée, ça a été assez urgent de terminer cette chanson.
0: Ça se réchauffe, ça se réchauffe, ça se réchauffe. 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
1: J'ai tourné le clip dans une décharge à Mbebus au Sénégal. Une décharge géante.
2: Ich habe das Musikvideo auf einer Müllkippe im Senegal gedreht. Die war gigantisch, fast 13 Hektar groß. Es war schockierend, in dieser Umgebung zu sein. Dieses Lied führte mich an Orte auf diesem Planeten, die leider existieren. Und ich will diese Orte zeigen und darüber singen. Ich war sehr froh, als ich gemerkt habe, dass ich nicht die Einzige bin, die sich große Sorgen um die Lebensfähigkeit unserer Welt macht.
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1: Souvent, un bonjour, c'est notre manière de connecter. Bonjour, c'est le premier mot qu'on se dit.
2: Guten Tag zu sagen ist unsere Art, eine Verbindung aufzubauen. Guten Tag ist das Erste, was wir zueinander sagen. Leider ist es im öffentlichen Raum oft so, dass ein Guten Tag oder ein Salut aggressiv sein kann. Deswegen sage ich im Lied immer dieses Hey, Salut. Ich will in dem Lied zeigen, wie ein Salut Angst machen kann. Es verängstigt ein Mädchen, das allein die Straße runtergeht.
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0: accepté, c'était une urgence. C'était une urgence d'écrire cette chanson. Je crois que je me suis rendu compte que j'étais une femme.
1: Es war mir sehr wichtig, das Lied SLT zu schreiben. Mir ist richtig bewusst geworden, dass ich eine Frau bin, als mir zum ersten Mal jemand auf der Straße hinterhergepfiffen hat, als mir ein Kollege aus Dekolleté gestarrt hat, als ich Angst hatte, nachts allein nach Hause zu gehen. Ich habe überall um mich herum Gefahren wahrgenommen.
0: Quand j'ai senti qu'il y avait du danger autour de moi en fait, tout simplement. Et cette chanson, du coup, SLT, je l'ai écrite en me disant, est-ce que...
1: SLT habe ich geschrieben mit dem Gedanken, gibt es auch andere Frauen, die sowas erleben? Ich denke schon, aber ich hatte den Eindruck, dass einfach gesagt wird, so ist das halt, das ist Schicksal. Eine Frau muss ein Leben in Gefahr leben. Sie muss abends aufpassen, welche Männer sie umgeben. Leider. Ich sage nicht, dass alle Männer gefährlich sind. Zum Glück ist das nicht so. Aber einige sind es schon. Deswegen muss man immer ein wenig aufpassen.
0: Mais certains le sont. Et donc faut toujours être un petit peu sur ses gardes.
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1: Ich denke, die Frauen heutzutage haben keine Lust mehr, andauernd aufzupassen. Sie wollen frei leben, ohne Angst. Deswegen habe ich dieses Lied geschrieben. Ich habe es geschrieben, damit die Frauen kämpfen. Sie sollen sich nicht alles gefallen lassen. Die Beleidigungen, die Drohungen, die gewalttätigen Gesten. Ich fühle mich jedes Mal richtig gut, wenn ich den Song irgendwo live spiele.
0: Et donc j'écris SLT et je suis toujours très heureuse de la défendre sur scène et partout où je peux la chanter.

0: paroles.
1: Cette chanson, elle arrivait un peu soudainement dans ma tête, mais en même temps je dis soudainement, mais je pense qu'elle était là quand même depuis un moment.
2: Die Idee für Clit is Good kam mir plötzlich in den Kopf. Ich sage jetzt plötzlich, aber ich glaube, das Lied schlummerte eigentlich schon länger in mir. Zu Beginn habe ich mich nicht getraut, den Refrain laut zu singen. Ich dachte, das gehört sich nicht, sowas zu sagen. Später habe ich nochmal darüber nachgedacht. Ich habe einen Abend mit meinen Freundinnen verbracht und da haben wir herumgealbert und gesagt, wir versuchen jetzt ein weibliches Geschlechtsteil zu malen. Und dabei ist uns aufgefallen, es ist uns nicht immer gelungen. Das war eine schwierige Aufgabe. Dann habe ich mich gefragt, warum ist es auch heutzutage noch ein Tabu, über das weibliche Geschlechtsorgan zu sprechen, es zu zeigen, aber auch über die weibliche Lust zu sprechen? Dadurch kam die Idee für Clit is Good. Und nach und nach ist es mir dann auch gelungen, das laut zu singen.
1: Petit à petit, j'ai réussi à l'assumer à haute voix.

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1: Ich finde, die weibliche Lust wird oft unterdrückt. Wenn wir Teenager werden, dann sagt man zu den Jungs, das ist natürlich, Sexualität ist normal, du musst deine Bedürfnisse befriedigen. Aber den Mädchen sagt man, nein, darüber sprechen wir nicht. Man ignoriert ihre Fragen, es herrscht eine beklemmende Stille. Man vermittelt uns den Eindruck, dass man darüber nicht spricht. Dabei ist es doch natürlich, dass alle Menschen ihre Sexualität ausleben können.
0: Pour chaque humain finalement de vivre sa sexualité naturellement quoi.

0: Wenn die Leute dieses Lied hören, dann sagen sie, wow, singt sie das wirklich? Sagt sie, Clint is good oder Clint Eastwood? Das Lied erschafft Redefreiheit. Es ist ein Befreiungsschlag und auch eine Form des Loslassens. Ich habe nicht den Eindruck, dass das Lied Unbehagen verursacht. Zumindest hoffe ich das. Es erschafft eine Offenheit für eine bisher unbekannte Welt. Ich habe den Eindruck, dass ich eine Tür geöffnet habe, eine Kiste voller Geheimnisse. Und jetzt ergeben sich daraus 10.000 Fragen über dieses Lied. Die Leute fragen mich sehr viel über dieses Lied. In meinem Umfeld diskutieren die Männer und die Frauen sehr viel. Und das finde ich klasse.
1: Und das finde ich sehr, sehr schön.

0: question difficile, mais je pense que je vais répondre.
1: Was für ein Lied soll auf meiner Beerdigung gespielt werden? Das ist eine schwierige Frage. Aber ich würde sagen Mon Enfants von Barbara. Es ist nicht fröhlich, aber es ist ja auch eine Beerdigung. Dazu kann man die Tränen fließen lassen. Ich bin jemand, der weinen muss, wenn er traurig ist. Deswegen wünsche ich mir ein trauriges Lied, damit die Leute sich die Augen ausweinen können.
0: 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Barbara, mon enfance.

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